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1: Im Studio Cornelius Dreger. Schönen guten Morgen. Ein Hitzerekord jagt den nächsten. In Deutschland ist heute den dritten Tag in Folge ein neuer Temperaturhöchstwert gemessen worden. Und zwar 41,7 Grad im brandenburgischen Koschen an der polnischen Grenze. Gestern lag Drewitz in Sachsen-Anhalt mit 41,5 Grad an der Spitze. Freitag war es Saarbrücken mit 41,3 Grad. VW stampft seine Entwicklungspartnerschaft für autonomes Fahren mit Bosch offenbar ein. Laut Bild hinkt das Milliardenprojekt der Konkurrenz weit hinterher. Im Zuge des Konzernumbaus nun also die Reißleine. VW will stattdessen Hardware und Software fürs autonome Fahren künftig zukaufen. Nach dem schweren Erdbeben in Venezuela haben Einsatzkräfte des Technischen Hilfswerks mit der Suche nach Verschütteten begonnen. Rund 50 Frauen und Männer haben auch 4 Spürhunde dabei. Sie sollen helfen, Überlebende in den Trümmern zu finden. Kanada steht als erstes Team im WM-Achtelfinale. Der Co-Gastgeber setzte sich gegen Südafrika mit 1:0 durch. Der Siegtreffer fiel erst in der Nachspielzeit. Für Deutschland wird es heute Abend ernst. Gegner im 16-Finale ist Paraguay. Los geht's um 22.30 Uhr.
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1: Im Studio Cornelius Dreger. Schönen guten Morgen. Ein Hitzerekord jagt den nächsten. In Deutschland ist heute den dritten Tag in Folge ein neuer Temperaturhöchstwert gemessen worden. Und zwar 41,7 Grad im brandenburgischen Koschen an der polnischen Grenze. Gestern lag Drewitz in Sachsen-Anhalt mit 41,5 Grad an der Spitze. Freitag war es Saarbrücken mit 41,3 Grad. VW stampft seine Entwicklungspartnerschaft für autonomes Fahren mit Bosch offenbar ein. Laut Bild hinkt das Milliardenprojekt der Konkurrenz weit hinterher. Im Zuge des Konzernumbaus nun also die Reißleine. VW will stattdessen Hardware und Software fürs autonome Fahren künftig zukaufen. Nach dem schweren Erdbeben in Venezuela haben Einsatzkräfte des Technischen Hilfswerks mit der Suche nach Verschütteten begonnen. Rund 50 Frauen und Männer haben auch 4 Spürhunde dabei. Sie sollen helfen, Überlebende in den Trümmern zu finden. Kanada steht als erstes Team im WM-Achtelfinale. Der Co-Gastgeber setzte sich gegen Südafrika mit 1:0 durch. Der Siegtreffer fiel erst in der Nachspielzeit. Für Deutschland wird es heute Abend ernst. Gegner im 16-Finale ist Paraguay. Los geht's um 22.30 Uhr.
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1: Im Studio Cornelius Dreger. Schönen guten Morgen. 41,7 Grad, das ist die höchste jemals in Deutschland gemessene Temperatur. Sie wurde am Nachmittag in Brandenburg gemessen, in Koschen nahe der polnischen Grenze. Damit hat es jetzt 3 Tage in Folge je einen neuen Hitzerekord gegeben. 41,3 Grad waren es am Freitag in Saarbrücken, 41,5 gestern in Drewitz in Sachsen-Anhalt. In Venezuela haben Helfer nach dem schweren Doppelerdbeben einen Vater und seinen Sohn lebend aus den Trümmern gerettet. Knapp 4 Tage lang haben sie dort ausgeharrt. Die Hoffnung, weitere Überlebende zu finden, schwindet mit jeder Stunde. Mehr als 1400 Menschen starben, Zehntausende werden noch vermisst. Nach gegenseitigen Angriffen zuletzt haben sich die USA und der Iran nun offenbar erneut auf eine Waffenruhe geeinigt. Morgen soll es zudem Gespräche in Katar geben. Eigentlich hatten beide Länder ein Rahmenabkommen zu einem Frieden unterzeichnet. Die Waffenruhe war allerdings brüchig. Bei der Fußball-WM hat Kanada das erste Achtelfinalticket gelöst. Im ersten K.O.-Rundenspiel gegen Südafrika setzte sich der Co-Gastgeber dank eines Treffers in der Nachspielzeit mit 1:0 durch. Deutschland muss heute am späten Abend ran. Im 16. Finale wartet Paraguay.
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3: Wir sind eure Aufstehhilfe nach diesem Wahnsinns-Hitze-Wochenende. Jetzt ein 80er zum Starten. Mit Paula Abdul. Straight up.
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0: Und ich sag's mal anders. Wir haben hier gerade ja kurz schon geredet, während die Mikros aus sind. Wenn dein 5-jähriger Sohn das Fußballspiel heute Abend gucken darf, dann bleibe ich auch wach. Es kann ja nicht sein, dass ein 5-jähriger so lang wach bleibt, aber ich krieg's nicht hin.
1: Tja, also eins ist sicher, er kriegt es auf jeden Fall hin. Der wird hellwach sein die ganze Zeit.
0: Glaube ich. Und wenn ich dich richtig verstanden habe, noch ist ja nichts in trockenen Tüchern. Schaltet doch mal um 5:45 nochmal ein. Hier bei der neuen 107.7. Es geht darum, darf ein 5-jähriger bei der WM ausnahmsweise länger wach bleiben. Bester Rock und Pop. Hier ist erstmal Jermaine Jackson mit Pia Sedora.

0: Guck mal kurz, was das bei dir auslöst, wenn ich dir sag, mündliches Abitur.
1: Oh Gott.
0: Oh Gott.
1: Also noch nie habe ich so geschwitzt wie bei meinem mündlichen Mathe-Abi.
0: Nicht mal letzte Woche. Nee. Ich wollte gerade sagen, mündlich in Mathe.
1: Ja.
0: Weil du musstest.
1: Dümmste Idee überhaupt.
0: Freiwillig.
1: Die Konstellation hat es halt so hergegeben, weil ich ja Sport gemacht habe als Leistungskurs.
0: Heute
1: und deswegen. Oh Gott.
0: Startet das mündliche Abi in Baden-Württemberg.
1: Mein Beileid.
0: Nicht so schwitzen, Jana. Die neue 107.7. Wir sind bei euch mit bestem Rock.

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0: Der Höhepunkt der historischen Hitzewelle ist geschafft. Unser Top-Thema jetzt. Es ist Montagmorgen, 5.30 Uhr.
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0: Mit Christiane Hampe.
2: Schönen guten Morgen. In Deutschland ist den dritten Tag in Folge ein neuer Temperaturhöchstwert gemessen worden, und zwar 41,7 Grad im brandenburgischen Koschen an der polnischen Grenze. Am Samstag lag Drewitz in Sachsen-Anhalt mit 41,5 Grad an der Spitze. Freitag war es Saarbrücken mit 41,3. VW stampft seine Entwicklungspartnerschaft für autonomes Fahren mit Bosch offenbar ein. Laut Bild hinkt das Milliardenprojekt der Konkurrenz weit hinterher. Im Zuge des Konzernumbaus nun also die Reißleine. VW will stattdessen Hardware und Software künftig zukaufen. In Venezuela haben Helfer nach dem schweren Doppelerdbeben einen Vater und seinen Sohn lebend aus den Trümmern gerettet. Knapp 4 Tage hatten sie dort ausgeharrt. Die Hoffnung, weitere Überlebende zu finden, schwindet allerdings mit jeder Stunde. Zehntausende Menschen werden noch vermisst. Heute startet der letzte Härtetest für tausende Abiturientinnen und Abiturienten in Baden-Württemberg. Die mündlichen Prüfungen beginnen. Nurcan Bilen, Schulpsychologin aus Stuttgart, gibt Tipps für die Eltern.
3: Wir haben jetzt die Fußball-WM. Ja, in dieser Trainerposition. Achtsam sein, aber nicht aufs Spielfeld rennen. Weil die SchülerInnen müssen es selbst machen, bei Bedarf am Spielfeldrand stehen bleiben und zur Verfügung stehen. Für die körperliche Anspannung ist vor allem Bewegung und Sport super, aber auch sowas wie sich mal verwöhnen zu lassen, von den Eltern das Lieblingsessen wünschen oder mal einen Film schauen.
2: Kanada steht als erstes Team im WM-Achtelfinale. Der Co-Gastgeber setzte sich gegen Südafrika mit 1:0 durch. Der Siegtreffer fiel erst in der Nachspielzeit. Für Deutschland wird's heute Abend ernst. Gegner im 16. Finale ist Paraguay. Los geht's.
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0: Schönen guten Morgen. Hier ist das Wetter für uns in Baden-Württemberg. In Rottweil messen wir aktuell 20 Grad. Bei euch in Lorch im Ostalbkreis 21 Grad und in Künzelsau im Hohenlohekreis 22 Grad. Ja, heute ist es jetzt schwülwarm mit einzelnen kräftigen Gewittern, zwischendrin aber auch immer wieder Sonne. Morgen wird es nochmal genauso und am Mittwoch dann ganz normales, schönes Sommerwetter bei 28 Grad. Es ist 6:04, die neue 107.7 Verkehrsservice mit jede Menge Gefahrenmeldungen aufgrund von hitzebedingten Fahrbahnschäden. Zum Beispiel kaputt ist die A8 Karlsruhe-Stuttgart zwischen dem Dreieck Karlsruhe im Pforzheim-West, hier in beiden Richtungen Gefahr durch Straßenschäden. Dann die B27 in Neckarsulm zwischen dem Ortseingang und dem Kreuzungsbauwerk Nord, hier auch Straßenschäden, und auch im Kreis Tübingen zwischen Ofterdingen und Dettingen in beiden Richtungen ist die Landstraße wegen Straßenschäden gesperrt. Eure Staus, eure Blitzer, immer kostenlos. 0800 24 7 107 7. Gute Fahrt.
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0: Baden-Württembergs rockigste Morningshow ist hier. Schönen guten Morgen. Wir haben die meisten 80er, die meisten 90er, die meiste Musik für euch. Jetzt von Pink Floyd und Another Brick in the Wall.
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5.38 Uhr, ihr hört die neue 107.7 nach diesem krassen Hitzewochenende. Aber das Schlimmste ist jetzt überstanden. Jetzt ist es nur noch altes Fieber. Hier sind die Toten Hosen für euch. 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

0: 107.7 ist hier. Schönen guten Morgen. Heute Abend um 22.30 Uhr ist Anpfiff fürs 16. Finale von unserer deutschen Nationalmannschaft gegen Paraguay. Und nicht nur wir hier in Baden-Württemberg hoffen natürlich auf ein Tor von Dennis Undaff. Ganz Deutschland setzt auf diesen Joker. Und ganz besonders freuen über Tore von Dennis Undaff würde sich das Kebabhaus am Feuersee hier in Stuttgart, weil das ist Dennis Undaffs Stamm-Kebab-Bude und die haben versprochen, für jedes Tor von Dennis Undaff gibt's gratis Döner für alle.
1: Ja, also wir ziehen es durch bis zum Finale. Wir wollen, dass Dennis Undaff Torschützenkönig wird von der WM.
0: Da ist jemand optimistisch, dass wir bis ins Finale kommen, aber jetzt hoffen wir erstmal für heute, dass so viele Tore fallen, wie ihr gar nicht gratis Döner essen könnt. Die neue 107.7 ist hier. Bester Rock und Pop für euren Montag.

5.52 Uhr. Ihr hört die neue 107.7 Baden-Württembergs rockigste Morning Show. Heute nur mit mir, Hannah. Nikolaus ist leider krank. Nachdem das Wetter sich jetzt langsam wieder beruhigt hat, liegt er jetzt mit Fieber zu Hause. Konnte wohl nicht genug bekommen von den 40 Grad. Falls es euch genauso geht, gute Besserung.

Es ist kurz vor sechs. Kurz vor sechs. Hier ist die neue 107.7 mit dem epischen guten Morgen Rocksong.

0: Heute jetzt erstmal keine Sonnenbrandgefahr mehr, eher Gewittergefahr. Kommt gut durch diesen Montag. Schönen guten Morgen, die neue 107.7 ist hier.
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0: 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Es ist Montagmorgen, 6 Uhr.
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0: Christiane Hampel.
6: Schönen guten Morgen. In Deutschland ist den dritten Tag in Folge ein neuer Temperaturhöchstwert gemessen worden, und zwar 41,7 Grad im brandenburgischen Koschen an der polnischen Grenze. Am Samstag lag Drewitz in Sachsen-Anhalt mit 41,5 Grad an der Spitze. Freitag war es Saarbrücken mit 41,3. VW stampft seine Entwicklungspartnerschaft für autonomes Fahren mit Bosch offenbar ein. Laut Bild hinkt das Milliardenprojekt der Konkurrenz weit hinterher. Im Zuge des Konzernumbaus nun also die Reißleine. VW will stattdessen Hardware und Software künftig zukaufen. In Venezuela haben Helfer nach dem schweren Doppelerdbeben einen Vater und seinen Sohn lebend aus den Trümmern gerettet. Knapp 4 Tage hatten sie dort ausgeharrt. Die Hoffnung, weitere Überlebende zu finden, schwindet allerdings mit jeder Stunde. Zehntausende Menschen werden noch vermisst. Heute startet der letzte Härtetest für tausende Abiturientinnen und Abiturienten in Baden-Württemberg. Die mündlichen

0: Prüfung beginnen. Nurcan Bilen, Schulpsychologin aus Stuttgart, gibt Tipps für die Eltern.
1: Wir haben jetzt die Fußball-WM eher in dieser Trainerposition. Achtsam sein, aber nicht aufs Spielfeld rennen. Weil die SchülerInnen müssen es selbst machen, bei Bedarf am Spielfeldrand stehen bleiben und zur Verfügung stehen. Für die körperliche Anspannung ist vor allem Bewegung und Sport super, aber auch sowas wie sich mal verwöhnen zu lassen, von den Eltern das Lieblingsessen wünschen oder mal einen Film schauen.
0: Kanada steht als erstes Team im WM-Achtelfinale. Der Co-Gastgeber setzte sich gegen Südafrika mit 1:0 durch. Der Siegtreffer fiel erst in der Nachspielzeit. Für Deutschland wird's heute Abend ernst. Gegner im 16. Finale ist Paraguay. Los geht's um 22.30 Uhr unserer Zeit.
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3: Schönen guten Morgen. Hier ist das Wetter für uns in Baden-Württemberg. In Rottenburg messen wir aktuell 25 Grad. In Echterdingen im Kreis Esslingen 26, ebenso in Winnenden im Rems-Murr-Kreis. Ja, heute ist es richtig schwül. Es gibt einzelne kräftige Gewitter, zwischendrin aber auch immer wieder Sonne. Morgen dann nochmal genauso und am Mittwoch dann ganz normales und schönes Sommerwetter bei ungefähr 28 Grad. 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Es ist 6:02, die neue 107.7 Verkehrsservice. Bitte Vorsicht, liebe Autofahrer, auf der A81 Heilbronn Richtung Stuttgart zwischen Ludwigsburg Süd und Zuffenhausen. Hier Gefahr durch ein Plastikteil auf dem Standstreifen. Und nochmal Vorsicht auf der A81 Singen Richtung Stuttgart zwischen Oberndorf am Neckar und Sulz am Neckar. Hier gab es vorhin einen Unfall. Der Verkehr wird an der Unfallstelle vorbeigeführt. Falls ihr Staus oder Blitzer seht, gerne kostenlos melden. 0800 247 1077. 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
3: Heute gilt's, am Abend muss unsere Nationalelf gewinnen, ansonsten ist sie raus aus der WM. Hanna ist hier. Wir haben hier die meisten 80er und 90er für euch. Jetzt von Queen. Guten Morgen.
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0: 13 Minuten nach 6, die neue 107.7 ist hier. Es ist der Morgen vor dem 16. Finale der WM und ich brauchte mal eure Hilfe. Baden-Württembergs rockigste Morning Show ist hier mit Hanna, heute ohne Nikolaus, dafür aber mit meinem Papa. Ja, wir haben so ein bisschen Knatsch, würde ich mal sagen. Und Grund ist dieses WM-Spiel heute Abend. Deutschland gegen Paraguay. Das geht ja erst um 22.30 Uhr los. Viel zu spät natürlich für meinen Sohn. Der ist ja erst 5 Jahre alt. Der liegt um 9 aller spätestens normalerweise in der Falle. Aber mein Vater, der sieht das irgendwie nicht so.
1: Lena ist ein Kindergartenkind. Den lassen wir nachmittags länger schlafen und dann darf er abends die Spiele angucken, die ja eh nur alle 4 Jahre stattfinden. Und wenn er dann am nächsten Tag müde ist, dann bleibt er halt zu Hause und geht nicht in den Kindergarten.
0: Ja, dann soll er halt beim Opa bleiben. Also eigentlich ja ein nettes Angebot, vor allem weil Lino gerade ja wahnsinnig fußballverrückt ist. Aber trotzdem, mit 5 erst um 22.30 Uhr das Spiel angucken, was soll ich machen? Was Nikolaus sagen würde, kann ich mir denken, aber was sagt denn ihr? 0800 24 700 77. Vielleicht könnt ihr mir ja auch mal sagen, wie ihr es mit euren Kindern macht. Oder vielleicht mit euch selbst, weil auch für uns sind die Spiele ja wirklich spät, wenn man am nächsten Tag arbeiten muss und kein Opa hat, der dann zu Hause bleibt mit einem. Die neue 107.7 hier. Guten Morgen.

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1: Manchmal muss man einfach Glück haben im Leben. Es ist 6.21 Uhr, die neue 107.7 hier. Bonnie Tyler wurde einfach nur entdeckt, weil ein Talentscout außersehen im falschen Stockwerk war und sie gehört hat. Und heute gehört sie jetzt zu bestem Rock und Pop. Hier ist ihr 80er, Holding Out for a Hero. Guten Morgen.

0: Noch nie war es so heiß in Deutschland wie am Wochenende. Unser Top-Thema jetzt. Es ist Montagmorgen, 6.30 Uhr.
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0: Mit Sönke Röhling.
2: Den dritten Tag in Folge ist ein neuer Temperaturhöchstwert in Deutschland gemessen worden. Der Deutsche Wetterdienst meldet 41,7 Grad im brandenburgischen Koschen. Mehr von Cornelius Dreger.
3: Damit wurde der bisherige Spitzenwert erneut übertroffen. Erst am Freitag lagen die Temperaturen in Saarbrücken bei 41,3 Grad, am Samstag dann bei 41,5 in Drewitz in Sachsen-Anhalt. Die extreme Hitze sorgt unterdessen weiter für Probleme auf den Straßen und Schienen. Bei der Bahn kommt es zu Einschränkungen und auf mehreren Autobahnen hat sich der Asphalt durch die Hitze verformt.
2: Die Katastrophenschutzbehörde hat in Stuttgart am Wochenende wegen der Hitze eine sogenannte außergewöhnliche Einsatzlage ausgerufen. Anlass war, dass Kliniken und Rettungsdienste wegen wetterbedingter Notfälle am Limit waren. Damit konnte auf Ressourcen des Katastrophenschutzes zurückgegriffen werden. Dem Sparkurs bei Volkswagen fallen offenbar auch eigenentwickelte Technologien zum Opfer. Wie die Bild berichtet, will der Konzern das Entwicklungsprogramm zum autonomen Fahren mit Partner Bosch einstampfen. In das Projekt sind schon rund 1,5 Milliarden Euro geflossen. Trotzdem gilt es intern als nicht wettbewerbsfähig. Zuletzt hatte das Manager-Magazin berichtet, dass VW in den kommenden Jahren 100.000 Stellen streichen und 4 Werke schließen will. Und nun weitere Meldungen in Kürze. In Venezuela haben Helfer nach dem schweren Doppelerdbeben einen Vater und seinen Sohn lebend aus den Trümmern gerettet. Knapp 4 Tage lang hatten sie dort ausgeharrt. Die Hoffnung, weitere Überlebende zu finden, schwindet mit jeder Stunde. Seit den beiden Beben in der Nacht zu Donnerstag haben die venezolanischen Behörden bislang 1.450 Tote registriert. Es werden noch Zehntausende Menschen vermisst. Kanada steht als erstes Team im Achtelfinale der Fußball-WM. Der Co-Gastgeber setzte sich gegen Südafrika mit 1:0 durch. Der Siegtreffer fiel erst in der Nachspielzeit. Für Deutschland wird es heute Abend ernst. Gegner im 16. Finale ist Paraguay. Los geht's um 22.30 Uhr unserer Zeit.
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0: Schönen guten Morgen. Hier ist das Wetter für uns in Baden-Württemberg. In Vaihingen an der Enns messen wir aktuell 22 Grad. Bei euch in Calw 21 und in Heilbronn 22 Grad. Ja, die außergewöhnliche Hitzewelle hat ihren Höhepunkt überschritten. Heute und morgen gibt es jetzt teils kräftigen Regen und auch Gewitter. Und ab Mittwoch dann einfach ruhiges Sommerwetter bei 28 Grad. 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Bitte Vorsicht, liebe Autofahrer, auf der A8 Karlsruhe-Stuttgart. Zwischen dem Dreieck Karlsruhe und Pforzheim-West in beiden Richtungen. Gefahr durch Straßenschäden. Da hat die Hitze ihr Werk getan. Entschuldigung, dann die B27 zwischen dem Ortseingang und dem Kreuzungsbauwerk Nord. Auch hier Hitzeschäden in beiden Richtungen. Außerdem haben wir die B464 Reutlingen Richtung Böblingen zwischen Holzgerlingen und der Tübinger Straße. Hier Gefahr durch einen defekten LKW. Und im Zollernalbkreis zwischen Stetten und Erbfingen läuft eine Unfallaufnahme. Fahrt hier bitte auch besonders vorsichtig. Eure Staus, eure Blitzer, immer kostenlos. 0800 247 107.7. 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
0: Nikolaus ist leider krank, hat mir aber trotzdem eine schöne Klugscheißerfrage dagelassen. Es ist 6:50. Schönen guten Morgen euch. Wenn unsere deutsche Nationalmannschaft heute Abend bei der WM im 16. Finale in Boston gegen Paraguay aufläuft, dann wieder in ihren Heimtrikots in Weiß, obwohl Weiß ja eigentlich gar nicht in unserer Flagge vorkommt. Warum haben wir also ausgerechnet immer weiße Trikots an? Weil bei der ersten WM noch alle Mannschaften in weißen Shirts gespielt haben und die Deutschen haben das einfach beibehalten. Oder B, weil die Trikotfarbe vom ehemaligen Königreich Preußen übernommen wurde. Oder C, weil Weiß im Fernsehen früher einfach am besten zu erkennen war. Wo sind die Fußballfans in Baden-Württemberg? 0800 24 700 77. Jetzt anrufen und mit der richtigen Antwort eine schicke schwarze Klugscheißertasse abräumen. Warum spielen wir immer in Weiß? A. Weil bei der ersten WM noch alle Mannschaften weiß waren. B. Weil die Trikotfarbe vom ehemaligen Königreich Preußen übernommen wurde. Oder C. Weil Weiß im Fernsehen früher einfach am besten zu erkennen war. Die neue 107.7 ist hier. Klugscheißer, jetzt anrufen.

Roxette mit The Look, das erste Album, das ich überhaupt mir von meinem Taschengeld damals gekauft habe. Die neue 107.7 ist hier, bester Rock'n'Pop für euren Montag.

0: Heute Abend um 22:30 geht zu Deutschland gegen Paraguay im 16. Finale bei der Fußball-WM. Und wir haben jetzt passendes Klugscheißerwissen zum Angeben fürs Public Viewing für euch. Es ist gleich 6:45.
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0: Unsere deutsche Nationalmannschaft läuft ja meist in weißen Trikots auf, obwohl die Farben der deutschen Flagge ja schwarz-rot-gold sind. Woher kommt also diese weiße Farbe? A. Bei der ersten WM haben noch alle Mannschaften in weißen Shirts gespielt und die Deutschen haben das einfach dann beibehalten. Oder B. Die Trikotfarbe wurde vom ehemaligen Königreich Preußen übernommen. Oder C. Weiß war im Fernsehen früher einfach am besten zu erkennen. 0800 24 7 107 7. Hanna ist hier. Wen habe ich denn dran?
2: Hallo, hier ist Alicia.
0: Hallo Alicia, woher kommst du?
2: Aus Tödern.
0: Und was meinst du, warum laufen wir immer in Weiß auf?
2: Es ist die preußische Flagge. Geht auf die preußische Flagge zurück, das Weiß und da der schwarze Bundesadler drauf.
0: Und das ist genau richtig. Super.
2: Jawohl.
0: Wusstest du das schon vor der WM oder hast du es jetzt zufällig auch irgendwo gelesen?
2: Ich habe kurz vor der WM tatsächlich irgendwo gelesen, weil da nämlich genau diese Frage aufkam, warum okay. Eigentlich weiß, wenn es gar nichts mit der Flagge zu tun hat und so. Und fand ich ganz spannend, weil ich es tatsächlich selber nicht wusste.
0: Und ist es dir nicht auch so gegangen, dass du bis dahin noch nie ein Fragezeichen dahinter gesetzt hattest? Also als Nikolaus mir das jetzt gesagt hat, habe ich gedacht, krass, mir ist es nie wirklich aufgefallen, dass eigentlich weiß ja gar nichts mit unseren Farben zu tun hat.
2: Ja, total. Also alle im anderen Mannschaft haben irgendwie immer einen Bezug,
0: genau.
2: Egal ob das jetzt hier, keine Ahnung, Ecuador mit Blau, Rot und Gelb ist oder so.
0: Genau.
2: Aber Deutschland nie, aber nee, du hast recht, ich habe es nie in Frage gestellt, war für mich
0: verrückt.
2: Gar kein Thema.
0: Ja. Aber jetzt sind wir klüger und jetzt noch ganz schnell hinten raus, was meinst du heute Abend, Tipp?
2: 3-1.
0: Für Deutschland?
2: Ja, ganz klar.
0: Alles klar, du hast die Klugscheißertasse verdient. Danke fürs Mitmachen.

6:52 Uhr, ihr hört die neue 107.7. Also Annie Lennox von Eurythmics ist einfach eine unfassbar inspirierende Frau. Ich habe mir letztens ein Interview von ihr angeschaut und schon alleine, dass sie in den 80ern da mit Anzug, Krawatte und raspelroten Haaren aufgetreten ist, gegen alle Klischees, kämpft ja immer noch weiter für die Rechte der Frauen und engagiert sich im Kampf gegen AIDS. Und hier ist diese Powerfrau für euch. Hier sind Eurythmics mit Sweet Dreams.

Es ist kurz vor sieben. Hier ist die neue 107.7 mit dem epischen guten Morgen Rocksong.

0: heute jetzt ja erstmal keine Sonnenbrandgefahr mehr, eher Gewittergefahr. Kommt gut durch diesen Montag. Schönen guten Morgen, die neue 107.7 ist hier.
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0: Noch nie war es so heiß in Deutschland wie am Wochenende.

0: Ende. Unser Top-Thema jetzt. Es ist Montagmorgen, 7 Uhr.
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2: Schönen guten Morgen. Den dritten Tag in Folge ist ein neuer Temperaturhöchstwert in Deutschland gemessen worden. Der Deutsche Wetterdienst meldet 41,7 Grad im brandenburgischen Koschen. In den kommenden Tagen wird es, von möglichen Gewittern und Starkregen abgesehen, erst einmal angenehmer. Allerdings hat die Hitzewelle Folgen für Straßen und Schienen. Bei der Bahn kommt es weiter zu Einschränkungen und auf mehreren Autobahnen hat sich der Asphalt durch die Hitze verformt. In Venezuela haben Helfer nach dem schweren Doppelerdbeben einen Vater und seinen Sohn lebend aus den Trümmern gerettet. Knapp 4 Tage lang hatten sie dort ausgeharrt. Die Hoffnung, weitere Überlebende zu finden, schwindet mit jeder Stunde. Seit den beiden Beben in der Nacht zu Donnerstag haben die venezolanischen Behörden bislang 1450 Tote registriert. Es werden noch zehntausende Menschen vermisst. Und nun weitere Meldungen in Kürze. Es sollte Tesla und chinesischen Herstellern Paroli bieten. Jetzt stammt VW ein gemeinsames Projekt mit Bosch zum autonomen Fahren offenbar ein. Cornelius Dräger.
3: Laut Bild hinkt das Milliardenprojekt der Konkurrenz meilenweit hinterher. VW setzt beim autonomen Fahren stattdessen künftig auf Soft- und Hardware von anderen Herstellern. Das Aus für das Gemeinschaftsprojekt ist demnach auch Teil des Sparprogramms. Zuletzt hatte das Manager-Magazin schon über radikale Stellenstreichungen berichtet. 100.000 Jobs sollen demnach wegfallen und 4 Werke geschlossen werden.
2: Iran, Ukraine, Zukunft der NATO. Über diese Themen spricht Außenminister Wadephul heute in Washington mit seinem US-Kollegen Rubio. Anschließend geht es für den CDU-Politiker weiter nach Südamerika. Begleitet wird er von einer Wirtschaftsdelegation und dem deutsch-brasilianischen Ex-Fußballprofi Kakao. Bei der Fußball-WM hat Kanada das erste Achtelfinalticket gelöst. Im ersten K.O.-Rundenspiel gegen Südafrika setzte sich der Co-Gastgeber dank eines Treffers in der Nachspielzeit mit 1:0 durch. Deutschland muss heute am späten Abend ran. Im 16. Finale wartet Paraguay.
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0: Schönen guten Morgen. Hier ist das Wetter für uns in Baden-Württemberg. Die historische Hitze, die ist vorbei. Heute und morgen gibt es jetzt erstmal Abkühlung durch Regen und Gewitter. In Münzingen im Kreis Reutlingen bekommen wir heute 24 Grad maximal. In Backnang im Rems-Murr-Kreis 27, ebenso bei euch in Bretten im Kreis Karlsruhe. Und ab Mittwoch haben wir dann ruhiges Sommerwetter bei 28 Grad. 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Bitte Vorsicht, liebe Autofahrer, auf der A8 Karlsruhe-Stuttgart zwischen dem Dreieck Karlsruhe und Pforzheim-West hier in beiden Richtungen. Gefahr durch hitzebedingte Fahrbahnschäden. Deswegen staut sich's hier jetzt auch schon. Und dann haben wir noch die A81, das größte Problem heute Morgen wieder. Singen Richtung Stuttgart zwischen Ehningen und Sindelfingen-Ost. 5 Kilometer Stau. Außerdem Blitzer am Ortseingang Walderstadt im Kreis Böblingen. Von Möttlingen kommend, da dürfte 30 fahren. Eure Staus, eure Blitzer, immer kostenlos. 0800 24 7 1077. Gute Fahrt.
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0: Heute oder morgen nochmal tanken. Am Mittwoch läuft dann nämlich der Tankrabatt aus. Hanna ist hier, guten Morgen. Wir haben die meisten 80er und 90er. Jetzt Classic Rock von Bon Jovi.
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Morgenshow wie bei der 977 ist gerade wohl mehr Opa als Rockstar. Ist ganz vernarrt in seine Enkelin, ist eigentlich immer am Boden mit ihr, grappelt herum und lacht sich tot und filmt alles, was die Enkelin tut. Ist das schön, oder? Bester Rock und Pop für euren Montagmorgen. 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

0: Ecuador wurde ein ganzer Feiertag ausgerufen, nachdem die Mannschaft am Donnerstag gegen uns gewonnen hat. Aber mein 5-jähriger Sohn kann das erste K.O.-Spiel der Deutschen heute Abend natürlich leider nicht sehen. Beginnt ja erst um 22.30 Uhr. Viertel nach sieben. Die neue 107.7 hier. Baden-Württembergs rockigste Morningshow mit Hanna. Schönen guten Morgen. Ja, diese Entscheidung hat für ordentlich Diskussion bei mir zu Hause gesorgt. Vor allem mit meinem Papa. Wir wohnen gegenüber von meinen Eltern und mein Papa kann das überhaupt nicht nachvollziehen.
1: Lena ist ein Kindergartenkind. Den lassen wir nachmittags länger schlafen und dann darf er abends die Spiele angucken, die ja eh nur alle 4 Jahre stattfinden. Und wenn er dann am nächsten Tag müde ist, dann bleibt er halt zu Hause und geht nicht in den Kindergarten.
0: Ja, solche Ausnahmen gibt's bei mir eigentlich nicht. Also eigentlich, weil ich bekomme gerade so viele Nachrichten von euch, dass ihr das anders seht. Sascha aus Heubach im Ostalbkreis zum Beispiel.
2: Die Erinnerung an so ein Fußballspiel als kleines Kind ist dann doch immer das Schönste. Und einmal nicht ausgeschlafen zu sein, ist dann auch nicht so das Schlimme.
0: Und auch Peter aus Korntal im Kreis Ludwigsburg.
3: In dem Fall, wenn der so begeistert ist, dann würde ich sagen, muss man dem Opa einfach mal recht geben. Ja, oder mal eine Ausnahme machen.
0: Ja, ist halt die Frage, wie viele Ausnahmen es da bei der WM noch geben wird. Aber ja, Lino ist gerade wirklich unglaublich fußballverrückt und ich hätte mit meinen Eltern gegenüber natürlich auch die Möglichkeit, dass Lino morgen dann Oma-Opa-Tag macht, anstatt in den Kindergarten zu gehen. Was würdet ihr machen? Das Kind ins Bett bringen und morgen in den Kindergarten? Weil Schule gibt's ja dann auch nicht, solche Ausnahmen. Oder eben doch Fußball gucken lassen. 0800 24 7 107 7. Habt einen schönen Montag jetzt mit Tina Turner. Bester Rock und Pop.

nicht die neue 107.7. In den 80ern gab's R&B und es gab Rockmusik. Und dann gab's Michael Jackson. Und er hat sein ganzes Genie, seine ganze Raffinesse zusammengenommen und hat gesagt, das kombiniere ich einfach. Das gab's damals so noch nie. Aber ich weiß, es wird geil klingen. Nämlich so. Hier ist Beat It, Michael Jackson.

0: Das war ein Wochenende der Rekorde. Gleich mehrere Hitzerekorde wurden gebrochen. Unser Top-Thema jetzt. Es ist Montagmorgen, 7.30 Uhr.
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0: Mit Sönke Röhling.
2: Schönen guten Morgen. Den dritten Tag in Folge ist ein neuer Temperaturhöchstwert in Deutschland gemessen worden. Der Deutsche Wetterdienst meldet 41,7 Grad im brandenburgischen Koschen. In den kommenden Tagen wird es, von möglichen Gewittern und Starkregen abgesehen, erst einmal angenehmer. Allerdings hat die Hitzewelle Folgen für Straßen und Schienen. Bei der Bahn kommt es weiter zu Einschränkungen und auf mehreren Autobahnen hat sich der Asphalt durch die Hitze verformt. In Venezuela haben Helfer nach dem schweren Doppelerdbeben einen Vater und seinen Sohn lebend aus den Trümmern gerettet. Knapp 4 Tage lang hatten sie dort ausgeharrt. Die Hoffnung, weitere Überlebende zu finden, schwindet mit jeder Stunde. Seit den beiden Beben in der Nacht zu Donnerstag haben die venezolanischen Behörden bislang 1450 Tote registriert. Es werden noch zehntausende Menschen vermisst. Und nun weitere Meldungen in Kürze. Es sollte Tesla und chinesischen Herstellern Paroli bieten. Jetzt stammt VW ein gemeinsames Projekt mit Bosch zum autonomen Fahren offenbar ein. Cornelius Dräger.
3: Laut Bild hinkt das Milliardenprojekt der Konkurrenz meilenweit hinterher. VW setzt beim autonomen Fahren stattdessen künftig auf Soft- und Hardware von anderen Herstellern. Das Aus für das Gemeinschaftsprojekt ist demnach auch Teil des Sparprogramms. Zuletzt hatte das Manager-Magazin schon über radikale Stellenstreichungen berichtet. 100.000 Jobs sollen demnach wegfallen und 4 Werke geschlossen werden.
2: Iran, Ukraine, Zukunft der NATO. Über diese Themen spricht Außenminister Wadephul heute in Washington mit seinem US-Kollegen Rubio. Anschließend geht es für den CDU-Politiker weiter nach Südamerika. Begleitet wird er von einer Wirtschaftsdelegation und dem deutsch-brasilianischen Ex-Fußballprofi Kakao. Bei der Fußball-WM hat Kanada das erste Achtelfinalticket gelöst. Im ersten K.O.-Rundenspiel gegen Südafrika setzte sich der Co-Gastgeber dank eines Treffers in der Nachspielzeit mit 1:0 durch. Deutschland muss heute am späten Abend ran. Im 16. Finale wartet Paraguay.
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0: Schönen guten Morgen. Hier ist das Wetter für uns in Baden-Württemberg. In Rottweil messen wir aktuell 20 Grad, in Lorch im Ostalbkreis 21 und in Künzelsau im Hohenlohekreis 22 Grad. Heute ist es schwül warm mit einzelnen kräftigen Gewittern. Zwischendrin ist aber auch immer wieder Sonne möglich. Morgen dann nochmal genauso. Und am Mittwoch bekommen wir dann ganz normale, schöne Sommerwetter bei 28 Grad. 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Die neue 107.7 Verkehrsservice. Bitte Vorsicht, liebe Autofahrer, auf der A8 Karlsruhe-Stuttgart zwischen dem Dreieck Karlsruhe und Pforzheim-West in beiden Richtungen. Immer wieder Gefahr durch Straßenschäden hat die Hitze hinterlassen. Und jetzt hat es auch noch einen Unfall gegeben auf der A8 Stuttgart Richtung Karlsruhe zwischen Pforzheim-West und Karlsbad. Gefahr durch eine ungesicherte Unfallstelle. Linke Spur ist blockiert und auch die rechte ist eingeschränkt. Dann haben wir die A81 Singen Richtung Stuttgart zwischen Ehningen und Sindelfingen Ost 5 Kilometer Stau und auf der B14 Backnang Richtung Stuttgart zwischen Teiler B14, B29 und Fellbach Süd auch 3 Kilometer stockend. Eure Staus, eure Blitzer immer kostenlos. 0800 247 1077. 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Zum Beispiel in Ludwigsburg, Korntal, Bietigheim oder Backnang. 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
0: Guten Morgen. Wir haben die meisten 80er, die meisten 90er, die meiste Musik. Jetzt Classic Rock von Billy Idol. Baden-Württembergs rockigste Morning Show hier mit Hanna. Schönen Montag euch.
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Zum 30. Juni läuft der Tankrabatt aus. Das heißt, am besten heute nochmal tanken, weil morgen am 30. Juni, weiß nicht, ob da die Tankpreise wirklich nochmal so runtergehen, wie sie jetzt zuletzt waren. Und ab 1. Juli sind wir dann wieder auf uns selbst gestellt. Die neue 107.7 ist hier. Bester Rock und Pop für euren Montagmorgen. Das sind die Scorpions.

0: Juni-Wochenende, aber unser Jens aus Eislingen im Kreis Göppingen ist ja eigentlich Sonnenanbeter. Ich bin gespannt, wie er es verbracht hat. Es ist 7:15.
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2: Guten Morgen, meine Liebe, grüß dich.
0: Hi Jens.
2: Ja, ich wundere mich ein bisschen. Alle haben ja so geschrien, oh, bei der Hitze kann man doch gar nichts machen. Gestern zum Beispiel, ganz ehrlich, es war Sonntag. Wir waren gestern Morgen unterwegs, wir haben gestern Hunde frei gehabt.
0: Oh.
2: Und haben das mal richtig genossen. Also wir waren Frühstücker, dann sind wir erstmal ins Hallerbad nach Eislingen gegangen. Das ist ein kleines Hallerbad. Das war rammelvoll gestern Morgen.
0: Das
2: ehrlich,
0: hat offen?
2: Ohne Stress. Das hat offen, das hat gestern Morgen offen gehabt bis um 13 Uhr.
0: Krass,
2: so, und dann sind
0: okay.
2: wir da Bahnen geschwommen im Hallerbad. Wir sind gar nicht ins Freibad gegangen, weil wir gesagt haben, da ist mit Sicherheit gut voll.
0: Ja.
2: Und es hat richtig, richtig Spaß gemacht, sage ich ganz ehrlich. Und dann sind wir, wie gesagt, Kaffee haben wir getrunken. Und dann sind wir noch schön zum Limbecher, weil da oben war Tag der offenen Tür und so ein Sonderverkauf. Also es war
0: und
2: gestern.
0: Und war der alleine dort?
2: Nein.
0: Das waren wir auch da tatsächlich.
2: Oh, ja, da waren sehr, sehr viele Menschen da, muss man dazu sagen. Und gestern Abend haben wir Pizza gegessen. Also ich muss wirklich sagen, der Tag war einfach bombastisch. Man muss sich deswegen einfach nicht verstecken.
0: Ich hatte auch mehrfach am Wochenende die Diskussion, weißt, drinnen war es ja irgendwann auch nicht mehr arg viel kälter wie draußen. Und ich bin deswegen auch über das ganze Wochenende verteilt immer wieder draußen gewesen. Ins Freibad sind wir nicht, beziehungsweise wir hatten vor, ins Freibad zu gehen, waren drei Minuten nach Öffnung dort und dann war die Schlange schon 100 Meter lang. Und dann habe ich gesagt, nein, das machen wir nicht und haben halt was anderes dann gemacht, waren im Biergarten und so weiter. Deswegen, also ich habe es auch nicht ganz verstanden, warum man sich da so verstecken muss. Aber diese Woche ja jetzt nur noch um die 25 Grad, dann dürfen wir da alle raus.
2: Eben, ja, da müsst ihr es dann aber auch genießen, weil es ist Sommer, liebe Leute.
0: Genau. Jens, wir hören uns morgen früh wieder, 7:45.
2: Jawohl, kommt alle gut durch, bis morgen.
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52, die neue 107.7 ist hier. Das kennt ihr doch bestimmt. Wenn jemand anderes eine Idee hat, von der ihr nicht überzeugt seid, dann sagt er, ja, ich mach's schon. So eine Trotzreaktion und innerlich denkt man, das wird eh nicht funktionieren. Aber dann funktioniert es halt manchmal doch unfassbar gut. Und so ging's Berlin mit Take My Breath Away. Eigentlich war das gar nicht so ihr Ding, haben sie auch nicht selbst geschrieben, aber halt für den Film Top Gun gesungen. Und zack, haben sie damit einen Oscar gewonnen. Ist ihnen sonst mit ihren eigenen Ideen nie wieder gelungen. Hier sind sie für euch. Bester Rock.

Es ist kurz vor acht. Hier ist die neue 107.7 mit dem epischen guten Morgen Rocksong.

0: Heute jetzt erstmal keine Sonnenbrandgefahr mehr, eher Gewittergefahr. Kommt gut durch diesen Montag. Schönen guten Morgen, die neue 107.7 ist hier.
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13: Noch nie war es im Juni so heiß in Deutschland wie am Wochenende. Unser Top-Thema jetzt. Es ist Montagmorgen, 8 Uhr.
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15: Schönen guten Morgen. Die Hitzewelle in Deutschland ist erstmal vorbei. Der Juni dürfte trotzdem zu einem der heißesten Monate seit Aufzeichnungsbeginn werden. Mehr von Tim Britztrup.
16: Vom Deutschen Wetterdienst heißt es, dass es noch nie eine so lange und so intensive Hitzewelle so früh im Sommer gegeben hat. An über 250 Wetterstationen wurden in den vergangenen Tagen neue Allzeithöchststände gemessen. 11 Bundesländer meldeten Gluthitze von über 40 Grad. Das gab es in einem Juni noch nie. Der DWD stellt klar, ohne den menschengemachten Klimawandel wäre eine solche Extremhitze ausgeschlossen.
15: Es sollte Tesla und chinesischen Herstellern Paroli bieten. Jetzt stammt VW ein gemeinsames Projekt mit Bosch zum autonomen Fahren offenbar ein. Cornelius Dräger.
17: Laut Bild hinkt das Milliardenprojekt der Konkurrenz meilenweit hinterher. VW setzt beim autonomen Fahren stattdessen künftig auf Soft- und Hardware von anderen Herstellern. Das Aus für das Gemeinschaftsprojekt ist demnach auch Teil des Sparprogramms. Zuletzt hatte das Manager-Magazin schon über radikale Stellenstreichungen berichtet. 100.000 Jobs sollen demnach wegfallen und 4 Werke geschlossen werden.
15: Und nun weitere Meldungen in Kürze. Der Tank

0: Rückrabatt ist beim Dieselkraftstoff offenbar nicht vollständig weitergegeben worden. Aus aktuellen Zahlen des IFO-Instituts geht hervor, dass Diesel im Schnitt nur rund 12 Cent günstiger geworden ist. Eigentlich hätten es knapp 17 Cent sein müssen. Morgen läuft der Tankrabatt aus. Der Bundespolizei gehen im kommenden Jahr womöglich die Bodycams aus. Die Gewerkschaft der Polizei schlägt in der Rheinischen Post deshalb Alarm. Demnach ist eine Ausschreibung über mehrere tausend neue Geräte gescheitert. Der bisherige Bodycam-Hersteller stellt den Support ein. Bei der Fußball-WM hat Kanada das erste Achtelfinalticket gelöst. Im ersten K.O.-Rundenspiel gegen Südafrika setzte sich der Co-Gastgeber dank eines Treffers in der Nachspielzeit mit 1:0 durch. Deutschland muss heute am späten Abend ran. Im 16. Finale wartet Paraguay.
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2: Guten Morgen, hier ist das Wetter für uns in Baden-Württemberg. In Rottenburg bekommen wir heute 25 Grad, in Echterding im Kreis Esslingen 26, ebenso bei euch in Winnenden im Rems-Murr-Kreis. Dazu ist es heute schwül mit einzelnen kräftigen Gewittern, zwischendrin aber auch immer wieder Sonne. Morgen wird es nochmal genauso und am Mittwoch bekommen wir dann ganz normale schöne Sommerwetter bei 28 Grad. 3:08, die neue 107.7 Verkehrsservice. Wir schauen zuerst auf die A8 Karlsruhe-Stuttgart. Hier haben wir zwischen dem Dreieck Karlsruhe und Pforzheim-West in beiden Richtungen Gefahr durch hitzebedingte Fahrbahnschäden und dementsprechend Behinderungen jetzt im Berufsverkehr. Außerdem mehr Zeit braucht er auf der A8 Karlsruhe Richtung Stuttgart zwischen Dreieck Leonberg und dem Kreuz Stuttgart 4 Kilometer Stau. Ebenso auf der A81 Singen Richtung Stuttgart zwischen Ehningen und Sindelfingen Ost auch 4 Kilometer Stau. Eure Staus, eure Blitzer, immer kostenlos. 0800 24 7 1077. We salute you. 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
2: Extreme Hitze ist vorbei. Ab heute wird es jetzt wieder angenehmer. Genießt es. Hanna ist hier. Bei uns gibt es die meisten 80er und 90er. Jetzt Patti Smith und Because the Night.
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kurz nach 8. Ihr hört die neue 107.7 Baden-Württembergs rockigste Morningshow mit Hanna. Nikolaus ist leider krank. Habt ihr einen hoffentlich gesunden Montag? Beste Rock und Pop jetzt mit Green Day. 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

0: Okay, wow. Ich habe nicht damit gerechnet, dass sich heute gefühlt ganz Baden-Württemberg gegen mich stellt. Die neue 107.7 hier. Viertel nach acht. Baden-Württembergs rockigste Morningshow mit Hanna. Schönen guten Morgen. Ich führe gerade eine Diskussion, die gerade vermutlich viele von euch daheim führen. Dürfen die Kinder für die Deutschlandspiele wach bleiben oder nicht? Unsere deutsche Nationalelf spielt heute Abend ja gegen Paraguay. Das erste K.O.-Spiel und Anpfiff ist halt leider erst um 22.30 Uhr. Und auch wenn mein 5-jähriger Sohn gerade absolut fußballfanatisch ist, ich finde es einfach zu spät. Und eigentlich wäre ich auch bei dieser Meinung geblieben, aber dann hat sich mein Papa eingemischt.
1: Lena ist ein Kindergartenkind. Den lassen wir nachmittags länger schlafen und dann darf er abends die Spiele angucken, die ja eh nur alle 4 Jahre stattfinden. Und wenn er dann am nächsten Tag müde ist, dann bleibt er halt zu Hause und geht nicht in den Kindergarten.
0: So, und jetzt ist mein Papa der große Held und ich bin irgendwie der Buhmann. So viele haben sich gemeldet und versuchen mich gerade umzustimmen. Ich war auch wirklich kurz davor einzuknicken. Aber dann hat sich zum Glück Monika aus Korntal im Kreis Ludwigsburg gemeldet.
2: Weil meine Kinder damals, die mussten immer in den Kindergarten. Wenn einmal man irgendwas schlampern lässt, ja. Die Kinder sind ganz schön schlau. Beim nächsten Mal finden sie auch einen Grund, dass sie nicht gehen
0: ja.
2: möchten.
0: Ganz genau. Vielen Dank, Monika. Und auch danke an Luca aus Großbettlingen im Kreis Esslingen.
3: Grundsätzlich würde ich schon eher sagen, ich spiele gerade erst um 10:30 oder um 11 anfangen, das ist halt einfach zu spät für ein 5-jähriges Kind. Das ist in der Entwicklung, Schlaf ist einfach nur mal notwendig und wichtig.
0: So, und ich dachte schon, ich stehe damit alleine da. Aber ich gebe zu, fast hätte er mich gehabt. Die neue 107.7 hier. Heute Abend um 10:30 das nächste Deutschlandspiel. Viel Spaß allen, die schauen und dafür auf ihren Schlaf verzichten.

Die neue 107.7 ist hier, 8.23 Uhr, als Corey Hart Sunglasses at Night im Studio eingesungen hat. Da war der Titel quasi Programm. Die Klimaanlage im Studio hat nämlich so stark gepustet, dass er und auch alle Techniker lieber mal zum Schutz eine Sonnenbrille aufgezogen haben.

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4: Guten Morgen, hier ist das Wetter für uns in Baden-Württemberg. In Feigen an der Enns messen wir aktuell 22 Grad, bei euch in Calw 21 und in Heilbronn 22 Grad. Die außergewöhnliche Hitzewelle hat ihren Höhepunkt überschritten. Heute und morgen gibt es jetzt teils kräftigen Regen und Gewitter. Ab Mittwoch dann einfach nur ruhiges Sommerwetter bei 28 Grad. 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Bitte Vorsicht, liebe Autofahrer, auf der A8, A81 Stuttgart Richtung Heilbronn am Dreieck Leonberg. Auf der Überleitung Richtung Heilbronn hier eine Unfallaufnahme. Und nochmal Vorsicht, ganz frisch reingekommen, B10 Ulm Richtung Stuttgart zwischen Deizisau West und Esslingen Oberesslingen. Gefahr durch eine ungesicherte Unfallstelle auf der linken Spur. Und die zwei dicksten Probleme haben wir auf der A81 Singen Richtung Stuttgart zwischen Ehningen und Sindelfingen Ost. 7 Kilometer Stau, ebenso auf der A8 Karlsruhe Richtung Stuttgart zwischen Pforzheim Nord und Ost auch 7 Kilometer Stau. Eure Staus, eure Blitzer immer kostenlos. 0800 247 1077. 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Zum Beispiel in Ludwigsburg, Korntal, Bietigheim oder Backnang. 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
4: Hanna hier, Baden-Württembergs rockigste Morningshow. Wir haben die meisten 80er, die meisten 90er, die meiste Musik. Jetzt von John Farnham. Wunderschönen Montag allerseits.
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Ihr hört die neue 107.7. Hinter all der Lautstärke, die Ozzy Osbourne immer mitgebracht hat, den wilden Geschichten und den großen Bühnen, hatte er auch die Fähigkeit, ganz leise und persönlich zu werden. Wie hier in Dreamer.

0: 107.7 ist hier. Schönen guten Morgen. Heute Abend um 22.30 Uhr ist Anpfiff fürs 16. Finale von unserer deutschen Nationalmannschaft gegen Paraguay. Und nicht nur wir hier in Baden-Württemberg hoffen natürlich auf ein Tor von Dennis Undaff. Ganz Deutschland setzt auf diesen Joker. Und ganz besonders freuen über Tore von Dennis Undaff würde sich das Kebabhaus am Feuersee hier in Stuttgart, weil das ist Dennis Undaffs Stamm-Kebab-Bude und die haben versprochen, für jedes Tor von Dennis Undaff gibt's gratis Döner für alle.
1: Ja, also wir ziehen es durch bis zum Finale. Wir wollen, dass Dennis Undaff Torschützenkönig wird von der WM.
0: Da ist jemand optimistisch, dass wir bis ins Finale kommen, aber jetzt hoffen wir erstmal für heute, dass so viele Tore fallen, wie ihr gar nicht gratis Döner essen könnt. Die neue 107.7 ist hier. Bester Rock und Pop für euren Montag.

0: 8.51 Uhr. Wunderschönen guten Morgen.
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2: 1975. Der 25-jährige Gitarrist Alan Merrill ist begeistert von seinem neuen Song. Er ist fest davon überzeugt, einen Hit gelandet zu haben und spielt den Song seinem Produzenten vor. Er mag ihn zwar nicht, trotzdem nimmt er ihn auf. Die Single floppt. 6 Jahre später. Die Sängerin und Gitarristin Joan Jett redet seit Stunden auf ihre Band ein. Sie hat I Love Rock'n'Roll vor 6 Jahren das erste Mal in einem Club gehört und möchte ihn unbedingt covern. Sie ist überzeugt, dieser Song hat das Potenzial, eine echte Legende zu werden. Ein Jahr später zeigt sich, Joan Jett hatte recht. Der Song hält sich 7 Wochen auf Platz 1 der amerikanischen Charts. I Love Rock'n'Roll.
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Es ist kurz vor neun. Hier ist die neue 107.7 mit dem epischen Guten Morgen Rocksong.

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8: Das war ein Wochenende der Rekorde. Gleich mehrere Hitzerekorde wurden gebrochen. Unser Top-Thema jetzt. Es ist Montagmorgen, 9 Uhr.
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9: Schönen guten Morgen. Die Grünen fordern nach der Hitzewelle mit Temperaturen von teilweise deutlich über 40 Grad Maßnahmen von der Bundesregierung. Unter anderem sollten Krankenhäuser, Pflegeheime, Schulen und Kitas mit Klimaanlagen ausgerüstet und viel mehr Bäume in Städten gepflanzt werden. Grünen-Fraktionschefin Dröge sagte im Ersten:
10: Wir werden diese extremen Hitzerekorde immer wieder erleben. Das ist jetzt schon die Realität. Darauf muss man sich einstellen. Wir sind jetzt schon so weit fortgeschritten mit der Klimakrise, dass das nicht mehr zu verhindern ist. Und gleichzeitig, wenn wir jetzt nicht Klimaschutz machen, dann werden wir in 20 Jahren diese Sommer als kalt empfunden haben.
9: Wer einen Diesel fährt, ist beim Tankrabatt offenbar nicht so gut weggekommen. Das IFO-Institut hat ausgerechnet, dass der Literpreis im Schnitt nur um 12 Cent günstiger geworden ist. Mehr von Christiane Hampe.
11: Eigentlich hätten es aber knapp 17 Cent sein müssen. Beim Benzin wurde der Rabatt dagegen nahezu vollständig weitergegeben. Das Ganze hat den Staat übrigens rund 1,6 Milliarden Euro gekostet. Weil beim Diesel nicht alles beim Kunden angekommen ist, dürfte ein Teil davon in den Taschen der Ölkonzerne gelandet sein, heißt es von den IFO-Experten. Morgen läuft der Tankrabatt aus. Die Spritpreise dürften dann wieder anziehen.
9: Und nun weitere Meldungen in Kürze. VW stampft seine Entwicklungspartnerschaft für autonomes Fahren mit Bosch offenbar ein. Wie die Bild berichtet, hinkt das Milliardenprojekt der Konkurrenz weit hinterher. Angesichts des Sparkurses zieht VW nun die Reißleine und will Hardware und Software künftig zukaufen. Zum ersten Mal seit 12 Jahren steht für die deutsche Fußballnationalmannschaft heute Abend ein WM-K.O.-Rundenspiel an. Gegner in Boston ist Paraguay, das ähnlich spielt wie Ecuador. Bundestrainer Nagelsmann ist also gewarnt. Los geht's um 22.30 Uhr. Davor spielt Brasilien gegen Japan.
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8: Schönen guten Morgen. Hier ist das Wetter für uns in Baden-Württemberg. Die historische Hitze ist vorbei. Heute und morgen jetzt erstmal Abkühlung durch Regen und Gewitter. In Münzingen im Kreis Reutlingen bekommen wir heute maximal 24 Grad. In Backnang im Rems-Murr-Kreis 27, ebenso bei euch in Bretten im Kreis Karlsruhe. Und ab Mittwoch dann einfach ruhiges Sommerwetter bei 28 Grad. 9:02, die neue 107.7 Verkehrsservice. Bitte Vorsicht, liebe Autofahrer, auf der B10 Ulm Richtung Stuttgart zwischen Deizisau West und Esslingen-Oberesslingen läuft eine Unfallaufnahme auf der linken Spur. Es kommt deswegen hier zu Behinderungen. Es staut sich über 3 Kilometer zurück. Dann die A8 Karlsruhe Richtung Stuttgart zwischen Leonberg West und dem Kreuz Stuttgart. Vorhin auch ein Unfall. Immer noch 3 Kilometer stockend und richtig viel los auch auf der B295 Stuttgart Richtung Calw zwischen Leonberg, Warmbronn und Renningen Mitte, hier 4 Kilometer stockender Verkehr.

0: Staus. Eure Blitzer immer kostenlos. 0800 24 7 1077. Gute Fahrt!
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0: Heute startet das mündliche Abi. Zum Glück ist es nicht mehr ganz so heiß. Schwitzen werden die Abiturienten aber trotzdem. Hanna ist hier mit den meisten 80ern und 90ern. Jetzt AC/DC.
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Highway to Hell. AC/DC bekommt eine ganz andere Bedeutung nach diesem Hitzewochenende. Fahrt vorsichtig, vor allem auf der A8 zwischen Karlsruhe und Pforzheim. Hier ganz viele hitzebedingte Schäden. 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

0: 10 Stunden bleiben mir noch, um mich zu entscheiden. Und ihr macht's mir wirklich nicht leicht. Es ist 8:45. Die neue 107.7 hier, Baden-Württembergs rockigste Morningshow mit Hanna. Schönen guten Morgen. Ich habe daheim gerade ein Dilemma, das wahrscheinlich viele Eltern haben. Darf das Kind aufbleiben, um Fußball zu schauen? Deutschland spielt ja heute gegen Paraguay. Das ist leider erst um 22.30 Uhr. Eigentlich schläft mein Sohn da schon seit 2 Stunden. Aber er würde natürlich heute Abend das gerne schauen. Ich habe gesagt, das gibt's nicht. Hätte sich dann nicht mein Papa eingemischt?
1: Lino ist ein Kindergartenkind. Den lassen wir nachmittags länger schlafen und dann darf er abends die Spiele angucken, die ja eh nur alle 4 Jahre stattfinden. Und wenn er dann am nächsten Tag müde ist, dann bleibt er halt zu Hause und geht nicht in den Kindergarten.
0: Sagt der Opa, der dann auf ihn aufpassen würde. Und genau das hat eine Riesendiskussion heute Morgen ausgelöst und ich bekomme so viele Nachrichten und Anrufe von euch. Und ich sag mal so, viele sind da nicht auf meiner Seite.
2: Ich habe auch eine 5-Jährige und die schläft nach spätestens 5 Minuten ein. Das heißt, man kann dem Kind sozusagen gönnen, es da Fußball gucken, hat den Backup mit dem Opa, falls es doch je wach bleiben sollte. Aber ich gehe davon aus, dass Lino auch noch, wenn das überhaupt bis 22.30 Uhr schafft, wahrscheinlich sowieso schnell einschläft.
3: Wenn dein Sohn tatsächlich so fußballfanatisch ist, dann würde ich das mal auf jeden Fall machen. Weil das Erlebnis wird er vorher erstmal nicht so schnell wieder vergessen.
4: Lass doch dem Lino die Freude des Fußballspiels heute Abend anzugucken. Kindergartenzeit ist noch nicht so schlimm. Wenn er mal in Schule geht, ist anders. Jetzt sei jetzt so streng.
0: Ja, das habe ich heute übrigens nicht nur einmal gehört. Ich war auch echt kurz davor einzuknicken, aber dann kam doch noch Unterstützung von John aus Althengstedt im Kreis Calw.
5: Die Fußball-WM ist eigentlich egal, ob die nachts läuft, ob die tagsüber läuft, weil ich finde den Schlaf für kleine Kinder extrem wichtig, auch für Erwachsene, und ich finde das völlig in Ordnung, würde ich nicht anders machen.
0: Dankeschön, John. Und eins kann ich euch auf jeden Fall versichern. Wenn Lino aufbleiben darf, dann hält er das zu 1000% durch. Bevor der einschläft, tue ich's. Die neue 107.7 ist hier. 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
1: 9.22 Uhr, die neue 107.7 ist hier. Sie wollten es mit dem Muhammad Alis probieren. Quo Vadis stand auch zur Auswahl. Zwischenzeitlich war es mal Traffic Jam und The Spectres und anscheinend auch The Scorpions. Aber geklappt hat es dann erst mit dem Namen Status Quo. Hier ist ihr 80er, In the Army Now.

0: Guten Morgen, hier ist das Wetter für uns in Baden-Württemberg. In Tuttlingen messen wir aktuell 21 Grad, bei euch in Aalen 22, ebenso in Stuttgart. Ja, es ist schwülwarm mit einzelnen kräftigen Gewittern. Zwischendrin gibt es aber auch immer mal wieder Sonne. Morgen wird es nochmal genauso und am Mittwoch haben wir dann ganz normale, schöne Sommerwetter bei 28 Grad. Genau, 9:30 Uhr, die neue 107.7 Verkehrsservice. Bitte Vorsicht, liebe Autofahrer, auf der A8 Karlsruhe Richtung Ulm zwischen dem Kreuz Stuttgart und Degeloch. Gefahr durch ein Metallteil auf der mittleren Spur. Und dann haben wir noch drei bisschen größere Probleme. Einmal die A8 Karlsruhe Richtung Stuttgart zwischen Pforzheim Nord und Ost, 5 Kilometer stockend. A81 Singen Richtung Stuttgart zwischen Ehningen und Sindelfingen Ost, 3 Kilometer stockend. Und B10 Ulm Richtung Stuttgart zwischen Deizisau West und Esslingen Oberesslingen hat es einen Unfall gegeben. Die Unfallaufnahme läuft und es staut sich noch über 2 Kilometer. Eure Staus, eure Blitzer immer kostenlos. 0800 24 7 1077. Gute Fahrt.
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0: Baden-Württembergs Rockigste Morning Show hier mit Hanna. Guten Morgen, ihr Lieben. Hier gibt's die meisten 80er, die meisten 90er, die meiste Musik. Jetzt von John Parr.
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Denkt dran, heute oder morgen nochmal zu tanken, weil ab 1. Juli ist der Tankrabatt wieder weg. Dann sind wir wieder auf uns alleine gestellt. Und dabei hatten wir uns gerade erst an die Preise an der Tankstelle gewöhnt, oder? Die neue 107.7 ist hier. Bester Rock und Pop für euren Montag. Hier sind Roxette, 9.38 Uhr.

0: ist okay, dass ein Fünfjähriger vielleicht einen Kindergarten verpasst, nur damit er nachts das Deutschlandspiel schauen kann. 9.41 Uhr, die neue 107.7 hier. Es ist der Morgen vor dem 16. Finale der Fußball-WM. Unsere Nationalelf muss gegen Paraguay ran. Anpfiff. Und da kommen wir zum Problem. 22.30 Uhr. Und wenn ihr jeden Morgen mit uns aufsteht, dann wisst ihr vielleicht schon, mein Sohn Lino ist seit Wochen komplett im WM-Fieber. Daheim gibt's kein anderes Thema mehr. Aber natürlich ist es viel zu spät für einen Fünfjährigen. Aber mein eigener Vater, der für Lino mehr ist als nur ein Opa, sagt jetzt, da muss ich heute Abend einfach eine Ausnahme machen.
1: Lino ist ein Kindergartenkind. Den lassen wir nachmittags länger schlafen und dann darf er abends die Spiele angucken, die ja eh nur alle 4 Jahre stattfinden. Und wenn er dann am nächsten Tag müde ist, dann bleibt er halt zu Hause und geht nicht in den Kindergarten.
0: Ja, eigentlich ist mein Papa immer der Strenge, aber wenn selbst er findet, dass ich eine Ausnahme machen soll, ich bin verunsichert. Danke auf jeden Fall für all eure Nachrichten dazu heute Morgen.
2: Die Erinnerung an so ein Fußballspiel als kleines Kind ist dann doch immer das Schönste. Und einmal nicht ausgeschlafen zu sein, ist dann auch nicht so das Schlimme.
3: Wenn einmal man irgendwas schlampern lässt, die Kinder sind ganz schön schlau. Beim nächsten Mal finden sie auch einen Grund, dass sie nicht gehen möchten.
4: In dem Fall, wenn der so begeistert ist, dann würde ich sagen, muss man dem Opa einfach mal recht geben.
5: Also Kinder wach bleiben geht gar nicht, egal was ist.
6: Ich sehe das so wie dein Papa. Es ist alle 4 Jahre und kann tatsächlich morgen früh, wenn es der Opa anbietet, zu Hause bleiben. Sei nicht so streng.
0: Ja, das habe ich heute schon öfters gehört. Lino hat heute vom Kindergarten auf jeden Fall fleißig mit Radio gehört und ist ganz begeistert, dass ihr ihn alle so unterstützt. Die neue 107.7 ist hier.

10 vor 10 ist es. Ihr hört die neue 107.7. Eigentlich bin ich nicht so eine große Tänzerin, aber als ich damals in den 80ern den Film Flashdance gesehen habe, da war ich überzeugt, jetzt will ich auch anfangen mit Tanzen. Hat nicht geklappt, aber die Musik gefällt mir bis heute. Hier ist Michael Cimbello mit Maniac. 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
15: Oh, wir haben das Rekordwochenende in Baden-Württemberg überstanden und die Hitzewelle ist jetzt erstmal vorbei. Eins unserer Themen jetzt. Es ist Montagvormittag, 10 Uhr.
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17: Schönen guten Tag. Wer einen Diesel fährt, ist beim Tankrabatt offenbar nicht so gut weggekommen. Das IFO-Institut hat ausgerechnet, dass der Literpreis im Schnitt nur 12 Cent günstiger geworden ist. Mehr von Christiane Hampe.
18: Eigentlich hätten es aber knapp 17 Cent sein müssen. Beim Benzin wurde der Rabatt dagegen nahezu vollständig weitergegeben. Das Ganze hat den Staat übrigens rund 1,6 Milliarden Euro gekostet. Weil beim Diesel nicht alles beim Kunden angekommen ist, dürfte ein Teil davon in den Taschen der Ölkonzerne gelandet sein, heißt es von den IFO-Experten. Morgen läuft der Tankrabatt aus. Die Spritpreise dürften dann wieder anziehen.
17: Die angespannten Beziehungen zu China sind heute Thema in Brüssel. Der chinesische Handelsminister Wang ist zu Gast. Die EU fordert faire Wettbewerbsbedingungen und einen besseren Zugang für europäische Unternehmen zum chinesischen Markt. China kritisiert dagegen europäische Maßnahmen gegen das Handelsdefizit, wie die Abschaffung der Freigrenze beim Zoll von 150 Euro Warenwert. Damit will die EU die hohe Zahl an Paketen aus China verringern. Wirtschaftsverbände warnen vor einem Handelskrieg. Und nun weitere Meldungen in Kürze. Die Hitzewelle in Deutschland ist erst einmal vorbei. Der Juni dürfte aber trotzdem zu einem der heißesten Monate seit Aufzeichnungsbeginn werden. Vom Deutschen Wetterdienst heißt es, dass an über 250 Wetterstationen in den vergangenen Tagen neue Allzeithöchststände gemessen wurden. 11 Bundesländer meldeten Gluthitze von über 40 Grad. Deutschland und die Niederlande wollen bei der Terrorabwehr enger zusammenarbeiten. Unter anderem sollen Spezialkräfte auf dem Hoheitsgebiet des jeweils anderen Staates eingesetzt werden dürfen, berichtet Politico. Der niederländische Sicherheitsminister Van Weel sagte, Kriminalität und Terror machten nicht an der Landesgrenze Halt. Deutschland startet bei der Fußball-WM in Nordamerika heute Abend in die K.O.-Runde. Im 16. Finale geht's gegen Paraguay. Für den DFB ist es das erste K.O.-Spiel bei einer WM seit 2014. Außerdem spielt heute noch Brasilien gegen Japan.
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15: Das Wetter für uns in Baden-Württemberg und die Beulenhitze ist jetzt erstmal vorbei. In Metzingen haben wir aktuell 24 Grad, in Bühl auch, in Heimerdingen sind es 23 Grad. Heute kann es immer wieder regnen und starke Gewitter geben. Dazu ist es schwül bei 23 bis 29 Grad. Morgen dann Sonne, Wolken, wieder um die 30 Grad. Blick auf die Straßen sieht gut aus. Um 3 Minuten nach 10 die neue 107.7 Verkehrsservice. Bitte Vorsicht, A8.

0: in Richtung Ulm zwischen Stuttgart-Möhringen und Stuttgart-Degerloch an der Auffahrt ein liegen gebliebenes Fahrzeug, blockiert aktuell die linke Spur. Auf der A6 Heilbronn Richtung Mannheim zwischen Sinsheim und Wiesloch-Raunberg Unfallaufnahme, linke Spur blockiert und 3 Kilometer Stop and Go. Eure Staus und Blitzer immer kostenlos melden bei uns unter 0800 24 7 177. 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
0: Ich bin Doro, hi, und ich glaube, auf diesen Montag haben wir alle gewartet wie auf keinen Montag zuvor, oder? Endlich Durchzug und ein bisschen Abkühlung und die meisten 80er im Geschäft. Hier ist Alice Cooper.
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0: der neuen 107.7 mit bestem Rock und Pop um gleich 10:55. Und während wir uns hier in Baden-Württemberg über den Regen freuen, liegen Dennis Undaff, Manuel Neuer und Co. noch im Bett und schlafen in Boston, in den USA. Da ist es jetzt nämlich 5:45 morgens. Und in 12 Stunden, 22.30 Uhr, ist dann Anpfiff zwischen Deutschland gegen Paraguay, WM-16-Finale. Und Hanna aus Baden-Württembergs rockigster Morningshow, du willst deinen 5-jährigen Sohn Lino das Spiel allen Ernstes nicht schauen lassen, weil zu spät. Mach dich mal locker. Was ist los mit dir?
1: Ja, ich habe heute Morgen schon ordentlich Dresche bekommen, wirklich von gefühlt ganz Baden-Württemberg. Es ist halt einfach so, sage ich heute, du darfst es gucken, Lino, dann ist es beim nächsten Mal, er findet wieder was. Aber da habe ich es doch auch gucken dürfen.
0: Aber das weißt du doch gar nicht.
1: Das weiß ich, ich kenne ihn.
0: Zum Beispiel, ich kann mich erinnern, WM 1990. Mhm. Ich saß als kleiner Pups auf der Couch mit einer falsch rum an den Stock geklebten Deutschlandflagge. Ich erinnere mich bis heute noch an Rudi Völler und bin auch bis heute noch verknallt in den. Also, du nimmst ihm da dieses Erlebnis.
1: Ja, ich weiß ja. Und ich muss auch dazu sagen, ich habe natürlich auch das Glück, dass meine Eltern direkt gegenüber wohnen und sofort gesagt haben, wenn er dann halt nicht in den Kindergarten kann, dann ist es halt so. In der Schule ist es ja dann anders. Da geht es dann nämlich nicht. Und da habe ich dann wahrscheinlich auch die Diskussion. Aber ich bin noch etwas am Hadern. Ich weiß es noch nicht.
0: Und an der Stelle mal, also was hast du bitte für liebe Eltern?
1: Ganz toll.
0: Das Angebot musst du annehmen.
1: Ey, ich überleg's mir.
0: Also ich hoffe sehr, dass du uns am Morgen früh ab 5 erzählst, wie Lino sich über den Deutschlandsieg gefreut hat. In Baden-Württembergs rockigster Morningshow hier auf der neuen 107.7.

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4: Hier ist das Wetter für uns in Baden-Württemberg. Und auch wenn es heute schwül ist, es ist so viel angenehmer wie die letzten Tage mit 23 bis 29 Grad. Wir müssen heute immer wieder damit rechnen, dass es regnet und auch gewittert. Morgen dann wieder um die 30 Grad bei Sonne und Wolken. Abends wird's nass. 10.30 Uhr, die neue 107.7 Verkehrsservice. Es hat gekracht vorhin auf der A6 Mannheim Richtung Heilbronn. Zwischen Sinsheim und Sinsheim-Steinsfurt wird deshalb auf der linken und mittleren Spur der Unfall aufgenommen. 3 Kilometer staut es sich. Und auf der A8 Karlsruhe in Richtung Stuttgart zwischen Dreieck Leonberg und Raststätte Sindelfingerwald. Auch da ein Unfall auf der rechten Spur und im Standstreifen. Und da geht es jetzt auch schon los mit Stau. Dann wird geblitzt im Kreis Tübingen. In Hirlingen, da stehen sie in der Bergstraße. 30 dürft ihr fahren. Eure Staus, eure Blitzer immer kostenlos bei uns unter 0800 24 7 1077. Gute Fahrt!
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4: Werden wir schaffen, gibt's hier im Radio die meisten 80er, die meisten 90er, die meiste Musik. Und Michael Jackson jetzt mit Billie Jean. Ich bin Doro. Schönen Montag.
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0: Sonntag schon an Freitag denken mit The Cure, bester Rock und Pop um 10.42 Uhr.
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0: Und unseren Rockstars geht's natürlich genauso wie uns. Wir werden alle älter, auch Dexter Holland von The Offspring. Hat runden Geburtstag gefeiert im Winter und ist mittlerweile 60 Jahre alt, aber er geht halt bei seinen Konzerten immer noch ab wie Schmidts Katze und so, als wäre er 20. Ja, habe ich bei Rock im Park mal live erlebt. Es war der absolute Wahnsinn. Ich habe aber rausgefunden, wie sich Dexter Holland fit hält. Und ich habe das Wörtchen natürlich weggepiept.
2: Unsere Konzerte sind wie Workouts. Und um fit zu bleiben, habe ich den für mich entdeckt.
0: Was für einen extremen Sport hat er für sich entdeckt, Dexter Holland von The Offspring? Wer von euch knackt mein geheimes Rockstar-Wort? Ab jetzt könnt ihr mitraten und euch eine neue 107.7-Tasse sichern. 0800 24 7.

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6: Die Wärme der letzten Tage hat auch was Gutes, denn die Kirschbauern in Deutschland können sich wohl auf eine der besten Ernten seit Jahren freuen. Eins unserer Themen jetzt. Es ist Montagvormittag, 11 Uhr.
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6: Mit Sönke Röhling.
7: Schönen guten Tag. Der Tankrabatt ist beim Benzin wohl so gut wie komplett an die Autofahrer weitergegeben worden. Beim Diesel sind dagegen laut IFO-Institut nur 12 Cent pro Liter angekommen. 17 hätten es eigentlich sein sollen. Der Rest ist offenbar in die Kassen der Mineralölkonzerne geflossen. Der Tankrabatt gilt nur noch bis morgen. Richtig so meinen die Experten vom IFO-Institut, denn der Rabatt hilft vor allem den Vielfahrern und denen, die Spritschlucker fahren. Also nicht den Geringverdienern. Und nun weitere Meldungen in Kürze. Die Hitzewelle in Deutschland ist erst einmal vorbei. Der Juni dürfte aber trotzdem zu einem der heißesten Monate seit Aufzeichnungsbeginn werden. Vom Deutschen Wetterdienst heißt es, dass an über 250 Wetterstationen in den vergangenen Tagen neue Allzeithöchststände gemessen wurden. 11 Bundesländer meldeten Gluthitze von über 40 Grad. Die Obstbauern in Deutschland können sich wohl auf eine der besten Kirschernten seit Jahren freuen. Aktuell sieht es nach gut 50.000 Tonnen aus, so das Statistische Bundesamt. Das ist deutlich mehr als der langjährige Schnitt. In Baden-Württemberg werden die meisten Süßkirschen angebaut. Bei den Sauerkirschen ist es Rheinland-Pfalz. Großer Bahnhof im Europapark. Dort wird heute der 18. Themenbereich Monaco eröffnet. Er ist dem Fürstentum gewidmet. Fürst Albert von Monaco kommt für die Einweihung persönlich nach Rust. Mehr von Stefanie Häuslein.
8: Rennwagen, Casino, Zirkus Monte Carlo. Der größte Freizeitpark Europas baut das Angebot für seine 7 Millionen Besucher jährlich aus. Der neue Bereich ist um die Achterbahn Silver Star herumgebaut und setzt vor allem auf Formel 1 Nobel-Exponate. So hat Fürst Albert echte Fahrzeuge aus seiner Privatsammlung zur Verfügung gestellt. Außerdem einen Rennanzug des monegassischen Piloten Charles Leclerc.
7: Deutschland startet bei der Fußball-WM in Nordamerika heute Abend in die K.O.-Runde. Im 16. Finale geht's gegen Paraguay. Für den DFB ist es das erste K.O.-Spiel bei einer WM seit 2014. Bei den Weltmeisterschaften in Russland und Katar war jeweils in der Vorrunde Schluss.
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6: Hier ist das Wetter für uns in Baden-Württemberg und die große Hitze ist jetzt erstmal weg. Wir haben in Mannheim aktuell 24 Grad, in Leinfelden auch, in Beuren haben wir 23 Grad und heute kann es immer wieder regnen und auch gewittern. Bis zu 29 Grad sind drin. Morgen dann wieder um die 30 Grad bei Sonne und Wolken und abends kann es regnen. 11:02 Uhr, die neue 107.7 Verkehrsservice. Wir schauen auf die A81 Singen Richtung Stuttgart. Vorsicht, zwischen Rottweil und Oberndorf am Neckar. Liegen gebliebenes Auto, das steht da im Baustellenbereich. A6 Mannheim Richtung Heilbronn, zwischen Sinsheim und Sinsheim-Steinsfurt. Da ist ein Unfall passiert auf der linken und mittleren Spur, aktuell 2 Kilometer Stau. Und geblitzt wird auf der B27, wenn ihr von Rottweil Richtung Stuttgart fahrt, zwischen Pliezhausen und Eichtalbrücke. Da sind 120 und eure Staus und Blitzer immer kostenlos unter 0800 24 7 1077. Gute Fahrt!
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6: Heute geht's immerhin mit ein bisschen kühlerem Kopf durch den Dienstag im Geschäft. Wir steuern die meisten

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0: from the Heart. Keiner singt so schön wie Bryan Adams. Bester Rock und Pop. Auf der neuen 107.7 um 11.23 Uhr am Montag. Wie wär's heute Abend zum Deutschlandspiel gegen Paraguay mit einem Döner umsonst? Dann müsst ihr das Spiel am Feuersee in Stuttgart schauen. Der Stammdöner von Dennis Undaff hat nämlich die Spendierhosen an. Wieder. Voraussetzung: Dennis Undaff schießt ein Tor. Dann gibt's den Döner kostenlos für alle. Und wer heute keine Zeit hat, wir haben den Chef vom Kebabhaus am Feuersee, Ali Abdi, gefragt, wie oft macht ihr das noch?
1: Ja, also wir ziehen es durch bis zum Finale. Wir wollen, dass Dennis Undaff Torschützenkönig wird von der WM.
0: Richtig geil. Liebe Grüße zum Kebabhaus am Feuersee. Wir schicken euch liebe Grüße. Geile Aktion, wirklich. Die neue 107.7 mit Kiss und I Was Made For Loving You.

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16: Hier ist das Wetter für uns in Baden-Württemberg. Es ist zwar schwül und gewitterig, aber trotzdem deutlich angenehmer als die letzten Tage. 23 bis 29 Grad heute. Immer wieder kann es gewittern und auch regnen. Morgen ist es tagsüber trocken bei Sonne und Wolken und um die 30 Grad. Erst abends gibt's neuen Regen. Zu euch auf die Straßen. Es ist 11.31 Uhr, die neue 107.7 Verkehrsservice mit einer Gefahrenstelle von der A81 Würzburg-Heilbronn in beide Richtungen. Wenn ihr da zwischen Boxberg und Osterburken fahrt, da hat sich die Fahrbahn durch die Hitze abgesenkt. A8 in Richtung Karlsruhe, zwischen Heimsheim und Pforzheim-Ost 5 Kilometer stockender Verkehr und B10 in Stuttgart-Rosenstein-Tunnel 2 Kilometer Stau zwischen Löwentor und Leuze-Tunnel. Dann noch eine Meldung von der S-Bahn in Stuttgart. Da fallen nämlich gerade alle Linien aus oder verspäten sich, weil Techniker der Deutschen Bahn da immer noch ein Signal zwischen Hauptbahnhof und Vaihingen reparieren müssen. Plant da also bitte um. Eure Staus, eure Blitzer, immer kostenlos unter 0800 24 7 1077. Gute Fahrt! 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
16: Wir sind für euch da im Geschäft und spielen die meisten 80er, die meisten 90er, die meiste Musik. Zum Schaffen jetzt Bill Medley und Jennifer Warnes. The Time of My Life.
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0: einer der besten Queen-Songs für mich. The show must go on. 11.43 Uhr ist es. Wie haltet ihr euch eigentlich fit so nach dem Arbeiten? Bei The Offspring ist da richtig die Leidenschaft für Extremsport ausgebrochen.
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0: Wir sind auf der Suche und nur mein Rockstar-Wort fehlt, bis wir wissen, wie sehr sich Dexter Holland, der Frontmann von The Offspring, verausgabt, um mit seinen 60 Jahren für seine Shows noch fit zu bleiben.
2: Unsere Konzerte sind wie Workouts. Und um fit zu bleiben, habe ich den für mich entdeckt.
0: Den was denn? Um welche Sportart geht's? 0800 24 7 1077. Doro hier, hallo.
3: Ich bin der Peter aus Eltern. Grüß dich, Doro.
0: Grüß dich, Peter, hallo.
3: Ich tippe auf Gleitschirmfliegen.
0: Oh ja, ist eine gute Idee, ist es aber nicht.
3: Dachte ich mir schon. Ich probier's doch mal, aber ja.
0: Hast du gut gemacht. Kann man absolut versuchen, genau. Danke fürs Mitspielen.
3: Gerne, ciao.
0: Was denkt ihr? 0800 24 7 1077. Wer es rauskriegt, kriegt eine Tasse von uns. Freue mich auf euch.
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0: Guten Tag, ich bin Daniel Heinze von der katholischen Kirche. Heute denken die Christen an Petrus und Paulus. Petrus, ein Fischer, war einer der engsten Buddies von Jesus. Der trug ihm auf, kümmere dich künftig um die Kirche. Paulus dagegen war ein gebildeter Jude, der die Jesus-Anhänger zunächst erbittert bekämpfte, bis Jesus ihm in einer Vision erschien. Da erkannte er, die haben recht, die Christen. Jesus ist Gottes Sohn und er will, dass ich seine Botschaft weitersage. Einige waren misstrauisch. War die Bekehrung vom Saulus zum Paulus echt? Macht Paulus jetzt etwa Petrus Konkurrenz? Und für wen gilt die Botschaft von Jesus denn nun? Für die Juden in Israel? Oder etwa für alle Menschen, egal woher und mit welchen Wurzeln? Eine Versammlung entschied, Petrus managte die christliche Urgemeinde in Jerusalem. Und Paulus ging auf Reisen, brachte das Christentum nach Europa. Dank Petrus und Paulus lebt die Botschaft von Jesus bis heute.
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2: Hoher Besuch heute in Baden-Württemberg. Fürst Albert von Monaco kommt in den Europapark. Was er da macht, außer Achterbahn fahren, eins unserer Themen jetzt. Es ist Montagmittag, 12 Uhr.
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4: Schönen guten Tag. Wer einen Diesel fährt, ist beim Tankrabatt offenbar nicht so gut weggekommen. Das IFO-Institut hat ausgerechnet, dass der Literpreis im Schnitt nur 12 Cent günstiger geworden ist. Mehr von Christiane Hampe.
5: Eigentlich hätten es aber knapp 17 Cent sein müssen. Beim Benzin wurde der Rabatt dagegen nahezu vollständig weitergegeben. Das Ganze hat den Staat übrigens rund 1,6 Milliarden Euro gekostet. Weil beim Diesel nicht alles beim Kunden angekommen ist, dürfte ein Teil davon in den Taschen der Ölkonzerne gelandet sein, heißt es von den IFO-Experten. Morgen läuft der Tankrabatt aus. Die Spritpreise dürften dann wieder anziehen.
4: Großer Bahnhof im Europapark. Dort wird heute der 18. Themenbereich Monaco eröffnet. Er ist dem Fürstentum gewidmet. Fürst Albert von Monaco kommt für die Einweihung persönlich nach Rust. Mehr von Stefanie Häuslein.
6: Rennwagen, Casino, Zirkus Monte Carlo. Der größte Freizeitpark Europas baut das Angebot für seine 7 Millionen Besucher jährlich aus. Der neue Bereich ist um die Achterbahn Silver Star herumgebaut und setzt vor allem auf Formel 1 Nobel-Exponate. So hat Fürst Albert echte Fahrzeuge aus seiner Privatsammlung zur Verfügung gestellt. Außerdem einen Rennanzug des monegassischen Piloten Charles Leclerc.
4: Und nun weitere Meldungen in Kürze. Viele Klamotten und Schuhe beim Online-Händler Shein sind offenbar stark mit Chemikalien belastet. Die Deutsche Umwelthilfe hat in einer Analyse herausgefunden, dass unter anderem eine Kapuzenjacke für Jugendliche Grenzwerte zum Teil um das 12.000-fache überschreitet. Die Umwelthilfe fordert Shein dazu auf, die Sachen von der Plattform zu nehmen. Autofahrer in Baden-Württemberg müssen jetzt vermehrt auf Biber aufpassen. Im Moment suchen sich Jungtiere vor allem nachts ein neues Revier in Gewässernähe. Wer Wildwechselschilder beachtet, das Tempo anpasst und bei querenden Tieren mit weiteren Bibern rechnet, kann Unfälle vermeiden.
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2: Hier ist das Wetter für uns in Baden-Württemberg mit den aktuellen Temperaturen. Wir haben 27 Grad in Riedlingen und auch in Ilsfeld, 26 Grad in Göppingen. Neue Gewitter heute Nachmittag dann, teils mit starkem Regen und Sturm. Bis dahin ist es wolkig, zwischendurch sonnig und schwül, 23 bis 29 Grad maximal. Morgen dann tagsüber trocken, abends kann es nass werden bei um die 30 Grad. 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Blick auf die Straßen um 2 nach 12, die neue 107.7 Verkehrsservice. Vorsicht auf der A6 Richtung Mannheim, zwischen Schwetzingen-Hockenheim und Mannheim-Schwetzingen. Defekter LKW auf der rechten Spur im Baustellenbereich. Vorsicht, wenn ihr auf der A81 Richtung Heilbronn fahrt, zwischen Feuerbach und Zuffenhausen. Kaputtes Auto auf der rechten Spur und Vorsicht auf der A81 Würzburg-Heilbronn. Zwischen Boxberg und Osterburken hat sich in beiden Richtungen durch die Hitze die Fahrbahn abgesenkt. Eure Staus und Blitzer immer kostenlos 0800 24 7 177. Gute Fahrt euch!
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2: Und da ist auch schon fast wieder Mittagspause mit den meisten 80ern. Die gibt's von uns natürlich dazu und der Cut & Crew jetzt. I just died in your arms. Ich bin Doro. Hallo.
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0: Die neue 107.7 versorgt euch mit bestem Rock und Pop im Geschäft am Montag Mittag. Und wie habt ihr es eigentlich mit euren Kids gemacht oder wie macht ihr es gerade mit denen bei der Fußball-WM? Dürfen die so späte Deutschlandspiele wie das heute zum Beispiel anschauen gegen Paraguay, Anpfiff 22.30 Uhr? Oder sagt ihr, nee, ich bleib da konsequent, die müssen ins Bett? Hanna aus Baden-Württembergs Rockigster Morning Show. Für die gibt es da überhaupt gar keine Diskussion. Sie will ihren 5-jährigen Lino allen Ernstes ins Bett schicken. Und obwohl Lino verrückt nach Fußball ist und obwohl ihr eigener Papa, also der Opa, gesagt hat, komm, wenn er dann den Kindi nicht parkt, ich pass gern auf, sagt Hanna bis jetzt, nein, mach ich nicht. Und ich finde es nicht fair, weil Fußball-WM ist nur alle 4 Jahre. Was sagt ihr in Baden-Württemberg dazu?
1: Die Fußball-WM ist eigentlich egal, ob die nachts läuft, ob die tagsüber läuft, weil ich finde den Schlaf für kleine Kinder extrem wichtig, auch für Erwachsene, und würde ich nicht anders machen.
2: Die Erinnerung an so ein Fußballspiel als kleines Kind ist dann doch immer das Schönste. Und einmal nicht ausgeschlafen zu sein, ist dann auch nicht so das Schlimme.
3: Die Kinder sind ganz schön schlau. Beim nächsten Mal finden sie auch einen Grund, dass sie nicht gehen.
4: Kindergartenzeit ist noch nicht so schlimm. Wenn er mal in die Schule geht, ist es anders. Sei jetzt so streng.

0: Roxette mit bestem Rock und Pop von 92. How do you do? Ihr hört die neue 107.7 und hier ist das Wetter für uns in Baden-Württemberg. Neue Gewitter gibt's heute Nachmittag, teils mit starkem Regen und auch Sturm. Bis dahin ist es wolkig und meistens trocken, zwischendurch mit ein bisschen Sonne bei 23 bis 29 Grad. Morgen dann tagsüber trocken und abends kann es nass werden bei um die 30 Grad. 12.32 Uhr, die neue 107.7 Verkehrsservice. Bitte Vorsicht auf der A81 Singen Richtung Stuttgart. Zwischen Sindelfingen Ost und Stuttgarter Kreuz liegen gebliebenes Auto auf der linken Spur. A8 Stuttgart Richtung Karlsruhe zwischen Heimsheim und Pforzheim Ost. 5 Kilometer stockender Verkehr. In der Gegenrichtung das gleiche zwischen Pforzheim Nord und Pforzheim Ost. Und es wird geblitzt in Markstadt direkt neben dem Bäcker, wenn ihr in Richtung Stuttgart-Büsnau unterwegs seid. Dankeschön, Udo, fürs Melden. Eure Staus und Blitzer immer kostenlos. 0800 24 7 1077.
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0: Ich bin Doro, hi und bei euch in der Montagmittagspause, jetzt mit Whitesnake, Here I Go Again. 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

0: beste Rock und Pop von Savage Garden auf der neuen 107.7. Und ich weiß nicht, wie es bei euch ist, ob ihr vor oder nach dem Geschäft noch zum Sport schafft, ins Fitnessstudio oder zum Kicken oder so. Ich gebe da wirklich mein Bestes, aber ich komme niemals ran an Dexter Holland von The Offspring. Der ist mittlerweile nämlich 60 Jahre alt und hält sich immer noch fit für seine Shows auf eine ganz spezielle Art und Weise.
1: Unsere Konzerte sind wie Workouts. Und um fit zu bleiben, habe ich den für mich entdeckt.
0: Fallschirmspringen ist es nicht. Was denkt ihr? 0800 24 7 1077. Knackt gern mein Rockstar-Wort heute und gewinnt eure neue 1077 Tasse. Ich bin gespannt. In einer guten halben Stunde lösen wir auf. Und hier ist AC/DC TNT auf der neuen 1077. 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

0: richtig gut.
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0: Bauern in Deutschland können sich auf eine der besten Kirschernten seit Jahren freuen. Eins unserer Themen jetzt. Es ist Montagmittag, 13 Uhr.
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2: Schönen guten Tag. Der Tankrabatt ist beim Benzin wohl so gut wie komplett an die Autofahrer weitergegeben worden. Beim Diesel sind dagegen laut IFO-Institut nur 12 Cent pro Liter angekommen. 17 hätten es eigentlich sein sollen. Der Rest ist offenbar in die Kassen der Mineralölkonzerne geflossen. Der Tankrabatt gilt nur noch bis morgen. Richtig so meinen die Experten vom IFO-Institut, denn der Rabatt hilft vor allem den Vielfahrern und denen, die Spritschlucker fahren. Also nicht den Geringverdienern. Außenminister Wadephul ist heute in Washington zu Gast. Der CDU-Politiker trifft dort seinen US-Kollegen Rubio. Nach Angaben des Auswärtigen Amtes geht es dabei unter anderem um die Lage im Nahen Osten, die Unterstützung der Ukraine und die Vorbereitung des NATO-Gipfels im Juli in Ankara. Im Anschluss reist Wadephul weiter nach Südamerika. Auf dem Programm stehen unter anderem Besuche in Paraguay, Argentinien und Brasilien sowie die Teilnahme am Mercosur-Gipfel. Und nun weitere Meldungen in Kürze. Die Rekordhitze hat der Infrastruktur in Deutschland richtig zugesetzt. In Leipzig zum Beispiel stehen die Straßenbahnen still, weil Fugenmasse zwischen Schienen und Asphalt geschmolzen ist. Und auch auf einigen Autobahnen gibt es weiter Sperrungen wegen der Hitzeschäden, etwa auf der A2 zwischen Magdeburg und Berlin. Die Obstbauern in Deutschland können sich wohl auf eine der besten Kirschernten seit Jahren freuen. Aktuell sieht es nach gut 50.000 Tonnen aus, so das Statistische Bundesamt. Das ist deutlich mehr als der langjährige Schnitt. In Baden-Württemberg werden die meisten Süßkirschen angebaut. Bei den Sauerkirschen ist es Rheinland-Pfalz. Die Katastrophenschutzbehörde hat in Stuttgart am Wochenende wegen der Hitze eine sogenannte außergewöhnliche Einsatzlage ausgerufen. Anlass war, dass Kliniken und Rettungsdienste wegen wetterbedingter Notfälle am Limit waren. Damit konnte auf Ressourcen des Katastrophenschutzes zurückgegriffen werden.
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0: Hier ist das Wetter für uns in Baden-Württemberg und es kommt jetzt immer mal wieder die Sonne durch. Die nächsten Gewitter sind aber schon im Anmarsch. Ab heute Nachmittag, Abend gibt es teils starken Regen mit Sturm. Temperaturen liegen heute zwischen 23 und 29 Grad. Morgen dann tagsüber trocken, abends wieder ab und zu nass bei um die 30 Grad. 2 nach 1, die neue 107.7 Verkehrsservice. Vorsicht auf der A81 Stuttgart Richtung Singen. Zwischen Herrenberg und Rottenburg liegen Fahrzeugteile auf der linken Spur. In der Gegenrichtung zwischen Sindelfingen Ost und Stuttgarter Kreuz liegen gebliebenes Auto. Auch da ist die linke Spur blockiert. Und rund um die Baustelle Höhe Pforzheim Ost auf der A8 Stuttgart-Karlsruhe in beide Richtungen 6 Kilometer stockend. Eure Staus, eure Blitzer immer kostenlos bei uns unter 0800 24 7 107.7.
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0: Ich bin Doro, hi, und diese Mittagspause am Montag ist, glaube ich, die angenehmste seit anderthalb Wochen. Die meisten 80er gibt's von uns dazu, von Queen, jetzt Friends Will Be Friends. Ich bin Doro, hi.
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0: bester Rock und Pop von Pat Benatar aus den 80ern. We Belong. Montagmittag, 13.23 Uhr ist es.
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0: Und nicht nur wir werden älter, nein, auch unsere Rockstars natürlich. Dexter Holland zum Beispiel, der Frontmann von The Offspring, ist mittlerweile 60 Jahre alt und immer noch fit wie ein Turnschuh. Und das liegt daran, dass er eine Extremsportart nach der anderen ausprobiert. Mittlerweile ist er da hängen geblieben.
2: Unsere Konzerte sind wie Workouts. Und um fit zu bleiben, habe ich den für mich entdeckt.
0: Was verbirgt sich da hinter meinem geheimen Rockstar-Wort? Es ist schon mal nicht Paragliden, Fallschirmspringen oder sowas. Haben wir schon rausgefunden. Nee, was macht er? Leni aus Hemmingen im Kreis Ludwigsburg? Du bist dir ziemlich sicher.
3: Ja, ich weiß es absolut. Ich bin ein Riesenfan und die richtige Antwort ist Triathlon. Also tatsächlich ist es auch so, dass er, wenn er auf Tour ist, in seinem Hotel total die Fummel im Arsch bekommt und dann einfach anfängt, im Hotel da Mini-Triathlon zu machen.
0: Also da weißt du jetzt mehr als ich, aber der Vollständigkeit halber lösen wir jetzt mal noch auf.
2: Unsere Konzerte sind wie Workouts. Und um fit zu bleiben, habe ich den Triathlon für mich entdeckt.
0: Natürlich richtig. Glückwunsch.
3: Ach cool, das freut mich. Danke.
0: Die 107.7-Tasse hast du dir verdient.
3: Mega, ich freue mich.
0: Und du musst dir mal überlegen, der Typ macht einfach einen Triathlon zu seinen Konzerten dazu. Und wenn das stimmt, was du sagst, dann auch noch im Hotel, wo er sich eigentlich ausruhen sollte. Also keine Ahnung, woher manche Menschen diese Energie nehmen.
3: Und das mit 60.
0: Und das mit 60, richtig. Hat mich sehr gefreut. Du kriegst eine neue 107.7-Tasse und deinen Lieblingssong auch noch oben drauf. Hier Self-Esteem.
3: Cool.

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5: Hier ist das Wetter für uns in Baden-Württemberg in der Montagmittagspause. Heute zwar schwül, aber deutlich angenehmer mit 23 bis 29 Grad. Heute Abend kann es dann neue Gewitter, teils mit starkem Regen und Sturm geben. Morgen tagsüber trocken, abends wieder nass bei um die 30 Grad. Gleich ist es 13:30, die neue 107.7 Verkehrsservice mit ein paar Gefahrenstellen. Bitte Vorsicht auf der A81 Stuttgart Richtung Singen, Höhe Gärtringen, ist ein Fahrzeug auf der Beschleunigungsspur liegen geblieben. Vorsicht, eine Leitbarke liegt auf der B27 Tübingen Richtung Stuttgart und zwar zwischen Reutlingen, B464 und Eich. Und auf der A81 Singen Richtung Stuttgart kommt gerade rein zwischen Sindelfingen Ost und Kreuz Stuttgart immer noch das kaputte Auto auf der linken Spur und dementsprechend stockender Verkehr. Eure Staus und Blitzer immer kostenlos. 0800 24 7 107.7. Gute Fahrt.
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5: Ich bin Doro. Schönen Montagmittag mit Bon Jovi und dem Song, mit dem alles losging. Hier ist Runaway. Wir spielen die meisten 80er, die meisten 90er, die meiste Musik.
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mit Joyride durch die Mittagspause, in der wir endlich mal wieder ein bisschen durchatmen können in Baden-Württemberg. Bester Rock und Pop hier auf der neuen 107.7.

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0: mehrere Klimaanlagen. Ein Baum allein ersetzt mehrere Klimaanlagen. Bäume, Fassaden, Begrünung, Sträucher in den Städten, die würden die Luft runterkühlen für alle Menschen. Und damit auch die Menschen, die in den heißen Dachgeschosswohnungen leben müssen, die würden auch geschützt werden. Und das fordern wir von der Bundesregierung auch, hier zu handeln.
1: Der Tankrabatt ist beim Benzin wohl so gut wie komplett an die Autofahrer weitergegeben worden. Beim Diesel sind laut IFO-Institut aber nur 12 Cent angekommen, 17 hätten es eigentlich sein sollen. Der Rest ist offenbar in die Kassen der Mineralölkonzerne geflossen. Der Tankrabatt gilt nur noch bis morgen. Richtig so, meinen die Experten vom IFO-Institut. Denn der Rabatt hilft vor allem den Vielfahrern und denen, die Spritschlucker fahren. Also nicht den Geringverdienern. Und nun weitere Meldungen in Kürze. In Stade bei Hamburg ist die Polizei aktuell im Großeinsatz. Dort hat es eine Schießerei gegeben. Die Polizei spricht von mehreren Toten und einer dynamischen Lage. Es gab außerdem eine Festnahme, so ein Sprecher. Zu den Hintergründen ist bislang nichts bekannt. Viele Klamotten und Schuhe beim Online-Händler Shein sind offenbar stark mit Chemikalien belastet. Die Deutsche Umwelthilfe hat in einer Analyse herausgefunden, dass unter anderem eine Kapuzenjacke für Jugendliche Grenzwerte zum Teil um das 12.000-fache überschreitet. Die DUH fordert Shein dazu auf, die Sachen von der Plattform zu nehmen. Zum ersten Mal seit 12 Jahren steht für die deutsche Fußballnationalmannschaft heute Abend ein WM-K.O.-Rundenspiel an. Gegner in Boston ist Paraguay. Los geht's um 22.30 Uhr. Davor spielt noch Brasilien gegen Japan.
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3: Das Wetter für uns in Baden-Württemberg. Es ist schwül, gerade mit 28 Grad in Böblingen, 27 Grad in Welzheim und 29 Grad in Hechingen. Bis zum späten Nachmittag meistens trocken, dann kann es wieder gewittern, schütten und auch stürmen. Morgen dann tagsüber Sonne und Wolken, abends kann es Hitzegewitter geben bei bis zu 32 Grad. 2 nach 2, wir schauen auf die Straßen im neue 107.7 Verkehrsservice. Bitte Vorsicht auf der A6 Heilbronn Richtung Nürnberg. Ein Reifen liegt da in der Ausfahrt Kupferzell. A81 Singen Richtung Stuttgart. Vorsicht zwischen Engen und Geisingen. Liegen gebliebenes Fahrzeug auf der rechten Spur. Und Vorsicht auf der B294 Pforzheim Richtung Freudenstadt. Wildbader Straße, eine ungesicherte Unfallstelle. Viel los um die Baustelle Höhe Pforzheim auf der A8 Stuttgart-Karlsruhe. Da stockt es in beide Richtungen gerade auf 6 Kilometern. Und eure Staus und Blitzer immer kostenlos melden bei uns unter 0800 24 7 107 7. Gute Fahrt!
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3: Willkommen zurück aus eurer Mittagspause und wir wecken euch auf mit Black Sabbath und Paranoid. Außerdem den meisten 80ern gleich von Bruce Springsteen. Ich bin Doro, schönen Montag.
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0: Dazu einfach mal mit Fenster runter Auto fahren. Mr. Broken Wings, beste Rock und Pop aus den 80ern. Ihr hört die neue 107.7. Und während wir beim Schaffen sind, sind Dennis Undaff und die Jungs der deutschen Nationalelf gerade wahrscheinlich am Frühstücken in Boston. In den USA, da ist es jetzt nämlich kurz vor 9 morgens und heute Abend dann 16. Finale Deutschland, Paraguay um 22:30 Uhr. Das wahrscheinlich alle von uns sehen werden, außer der Sohn von Hanna aus Baden-Württembergs Hockeystar Morning Show, weil Lino mit seinen 5 Jahren ja ins Bett muss, Hanna. Also wirklich, lass den doch bitte Fußball-WM gucken. Was ist los mit dir?
1: Ja, ich habe heute Morgen schon ordentlich Dresche bekommen, wirklich von gefühlt ganz Baden-Württemberg. Es ist halt einfach so, sage ich heute, du darfst es gucken, Lino, dann ist es beim nächsten Mal, er findet wieder was. Aber da habe ich es doch auch gucken dürfen.
0: Aber das weißt du doch gar nicht.
1: Ich kenne ihn.
0: Zum Beispiel, ich kann mich erinnern, WM 1990. Mhm. Ich saß als kleiner Pups auf der Couch mit einer falschrum an den Stock geklebten Deutschlandflagge. Ich erinnere mich bis heute noch an Rudi Völler und bin auch bis heute noch verknallt in den. Also du nimmst ihm da dieses Erlebnis.
1: Ja, ich weiß ja. Und ich muss auch dazu sagen, ich habe natürlich auch das Glück, dass meine Eltern direkt gegenüber wohnen und sofort gesagt haben, wenn er dann halt nicht in den Kindergarten kann, dann ist es halt so. In der Schule ist es ja dann anders. Da geht es dann nämlich nicht. Und da habe ich dann wahrscheinlich auch die Diskussion. Aber bin noch etwas am Hadern. Ich weiß es noch nicht.
0: Und an der Stelle mal, also was hast du bitte für liebe Eltern?
1: Ganz toll.
0: Das Angebot musst du annehmen.
1: Ich überleg's mir.
0: Ich hoffe sehr, dass du uns morgen früh ab 5 erzählst, wie sich Lino gefreut hat über den Deutschlandsieg. In Baden-Württembergs Hockeystar Morning Show. Hier auf der neuen 107.7. Und jetzt gibt's so richtigen 80er Rock hier bei uns. Vorne.

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13: Hier ist das Wetter für uns in Baden-Württemberg. Es ist schwül mit 23 bis 29 Grad und bis zum späten Nachmittag meistens trocken. Dann kann es wieder gewittern später mit Hagel, starkem Regen und auch Sturm. Morgen dann tagsüber Sonne und Wolken und es wird wieder sehr warm mit bis zu 32 Grad. Abends kann es gewittern. Blick auf die Straßen um 14.31 Uhr. Die neue 107.7 Verkehrsservice. Vorsicht auf der A6 Heilbronn Richtung Mannheim. Am Kreuz Waldorf liegen Reifenteile. Vorsicht auf der A8 Karlsruhe Richtung Stuttgart. Höhe Pforzheim West. Gegenstände auf der Fahrbahn. Und auf der A81 Stuttgart Richtung Singen. Auch bitte Vorsicht zwischen Rottenburg und Empfingen. Da liegt ein Spanngurt auf der rechten Spur. Dann viel los rund um die Baustelle bei Pforzheim auf der A8 Stuttgart-Karlsruhe. 5 Kilometer stockt's in beide Richtungen. Und die A81 von Singen Richtung Stuttgart zwischen Böblingen-Hulb und Kreuz Stuttgart. Immer wieder stockender Verkehr. Wenn ihr was gesehen habt, eure Staus, eure Blitzer, immer kostenlos melden bei uns. 0800 24 7 1077. Gute Fahrt. 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
13: Endlich kann man wieder ein bisschen gerade ausdenken bei den Temperaturen. Und die meisten 80er, die meisten 90er, die meiste Musik gibt's von uns. Zum Schaffen jetzt Survivor, Eye of the Tiger.
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0: Baden-Württemberg, Anne, oder? Summer Sun, Texas, aus den 90ern, bester Rock und Pop, nur hier bei uns auf der 977. 14.43 Uhr ist es, kommt gut durch den Montag.
1: 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Kennst du... die Geschichte hinter diesem Song? Es ist Anfang der 80er Jahre. David Page sitzt zu Hause auf der Couch. Im Fernsehen läuft eine Dokumentation über hungernde, sterbende Menschen in Afrika. Diese Bilder lassen ihn nicht mehr los. Er muss etwas tun. Page setzt sich an sein Keyboard und beginnt, einen Song zu schreiben. Gesegnet sei die Regenzeit hier unten in Afrika. Es wird schon einige Zeit dauern, um all das zu tun, was wir bisher nicht konnten. Toto-Gitarrist Steve Lukather glaubt nicht an den Erfolg des Songs. Wenn die Nummer ein Hit wird, sagt er, renne ich nackt den Hollywood Boulevard herunter. Seinen Wetteinsatz hat er bis heute noch nicht eingelöst. Toto, Africa.
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7: Der Countdown zum Paraguay-Spiel läuft. Das ist eines unserer Themen jetzt. Das ist Montagnachmittag, 15 Uhr.
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7: Mit Colin Mock.
8: Schönen guten Tag. In Stade bei Hamburg hat es am Vormittag eine Schießerei gegeben. Dabei sind 5 Menschen getötet worden, sagte uns eine Polizeisprecherin. Weitere wurden bei der Tat in der Innenstadt verletzt. Die Polizei hat einen Tatverdächtigen festgenommen. Für die Bevölkerung besteht keine Gefahr, heißt es. Was genau passiert ist, wird noch ermittelt. Zu den Hintergründen gibt es

0: Tankrabatt aus. Die Spritpreise dürften dann wieder anziehen.
1: Und nun weitere Meldungen in Kürze. Die Rekordhitze hat der Infrastruktur in Deutschland richtig zugesetzt. In Leipzig zum Beispiel stehen die Straßenbahnen still, weil Fugenmasse zwischen Schienen und Asphalt geschmolzen ist. Und auch auf einigen Autobahnen gibt es weiter Sperrungen wegen der Hitzeschäden, etwa auf der A2 zwischen Magdeburg und Berlin. Nach den gegenseitigen Angriffen dementiert der Iran, dass die Verhandlungen mit den USA schon morgen weitergehen. US-Medien hatten von einem Treffen in Katar berichtet. Am Wochenende gab es Angriffe von beiden Seiten. Befürchtet wird, dass das zu einem Zusammenbruch der Friedensbemühungen führen könnte. Deutschland startet bei der Fußball-WM in Nordamerika heute Abend in die K.O.-Runde. Im Sechzehntelfinale geht es gegen Paraguay. Für die DFB-Auswahl ist es das erste K.O.-Spiel bei einer WM seit 2014. Außerdem spielt heute noch Brasilien gegen Japan.
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3: Das Wetter für uns in Baden-Württemberg. Bis heute Nacht besteht eine Unwetterwarnung des Deutschen Wetterdienstes für weite Teile des Landes vor schweren Gewittern mit extremem Starkregen und Hagel. Ja, da ist heute vielleicht besser Fußball gucken drin angesagt. Morgen auch Schauer und Gewitter, zwischendurch mal sonnig bei schwülwarm 28 Grad in Württemberg und in Baden morgen bis 32 Grad. 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Achtung Autofahrer, auf der A7 Ulm Richtung Würzburg zwischen Ahlen-Oberkochen und Agnesburg-Tunnel Holzteile auf allen Spuren. Achtung auf der A7 Würzburg Richtung Ulm zwischen Niederstotzingen und Langenau. Ungesicherte Unfallstelle, linke Spur. Achtung auf der A8 Karlsruhe-Stuttgart zwischen Dreikarlsruhe und Pforzheim-West in beiden Richtungen. Hitzebedingte Straßenschäden, das gilt übrigens für viele, viele Stellen im Land. Also grundsätzlich gilt insbesondere auf Autobahnen zurzeit ganz besonders vorsichtig fahren. Habt ihr noch was gesehen? Eure Staus, eure Blitzer immer kostenlos. 0800 24 7 1077. Gute Fahrt.
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3: 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Ich bin Christian Krag, hallo an diesem gewitterigen Montag, aber ihr werdet euch jetzt wieder denken, Donnerwetter, was spielen die da für coole Musik? Hier sind AC/DC, You Shook Me All Night Long.
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0: Guns N' Roses, Sweet Child O' Mine. Mit bestem Rock und Pop geht's durch den Montagnachmittag. 4:06 haben wir. Jetzt kommen wir zu einem Song, den ich als Teenager öfter mal aus dem Zimmer meines älteren Bruders gehört habe, als seine Freundin bei ihm war. Also da er sonst eher so Rock und Metal gehört hat, war klar, was in dem Zimmer wohl passiert, wenn er auf einmal diese Popballade hier auflegt.
1: 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Die Geschichte hinter diesem Song? Es ist 1989. Richard Marx sitzt in seinem Aufnahmestudio. Seit Tagen geht es ihm schlecht, denn er vermisst seine Frau Cynthia. Sie ist Schauspielerin und muss für 3 Monate zu einem Filmdreh. Richard Marx setzt sich ans Klavier und schreibt innerhalb von 10 Minuten einen Song. Erst Monate später entscheidet er sich dazu, den Song zu veröffentlichen. Wohin du auch gehst, was immer du tust, ich werde hier auf dich warten. 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
1: Das Wetter für uns in Baden-Württemberg. Aktuell sind es in Sindelfingen 27, Vaihingen Enz 28, Singen am Hohen Tviel 30 Grad. Bis heute Nacht besteht eine Unwetterwarnung des Deutschen Wetterdienstes für weite Teile des Landes. Vor schweren Gewittern, Starkregen ist möglich, Hagel. Ja, morgen auch Schauer und Gewitter, zwischendurch mal sonnig. Morgen schwülwarm bei 28 Grad etwa in Württemberg und in Baden bis 32 Grad. 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Genau halb vier, die neue 107.7 Verkehrsservice. Achtung Autofahrer auf der A7 Würzburg Richtung Ulm. Zwischen Niederstotzingen und Langenau ungesicherte Unfallstelle auf der linken Spur. Achtung bitte auf der A8 und zwar Ulm Richtung Stuttgart. Zwischen Kirchheim-Tech-West und Esslingen Reifenteil. Achtung auf der A8 Karlsruhe-Stuttgart zwischen Dreikarlsruhe und Pforzheim-West in beiden Richtungen hitzebedingte Straßenschäden. Achtung auf der 8 Karlsruhe Richtung Stuttgart zwischen Karlsbad und Pforzheim-West. Außerdem abgestellte Fahrzeuge auf der rechten Spur. Also da überall vorsichtig fahren. Stau ohnehin, Dauerbaustelle bei Pforzheim in der Dauerbaustelle. In der Dauerbaustelle beide Richtungen 5 Kilometer. Eure Staus, eure Blitzer immer kostenlos. 0800 24 700 77. Oh, da ist noch ein Blitzer reingekommen von Olli. Kreis Reutlingen auf der B465 zwischen Bad Urach und Seeburg. Ganz fies im 60er Bereich wird da in beide Richtungen geblitzt. Danke für den Hinweis.
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1: Wir spielen die meisten 80er, die meisten 90er, die meiste Musik für euch. Ich bin Christian Krack, jetzt gibt's 80er Pop von Aha. Das ist Take On Me. Frohes Schaffen noch.
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0: Die Scorpions, you and I. Und ich muss mich jetzt mal entschuldigen bei Roger Fischer und Michael Derosier. Ich bin Christian Krack, hallo am Montagnachmittag.
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0: Täglich gegen 3:45 spiele ich ja extra Songs für euch, die schon lange nicht mehr im Radio gelaufen sind. Und dieser Song heute kommt von der US-Rockband Heart. Und warum möchte ich mich jetzt bei dem damaligen Gitarristen Roger Fischer und dem Schlagzeuger Michael Derosier entschuldigen? Ganz einfach, ich dachte ja immer, Heart sei eine reine Frauenband. Ja, denn die Wilson-Schwestern Ann und Nancy, die waren damals in den Musikvideos eigentlich immer ganz prominent zu sehen. Und die beiden können ja auch fast jedes Instrument selbst spielen. Und die männlichen Musiker im Hintergrund hatten damals eben auch lange Haare. Also damit ist die Entschuldigung raus und wir können jetzt die Nicht-Frauen-Rockband Heart endlich hören. Bester Rock und Popper der 907.7, hier ist Barracuda.

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12: Besonderheit für die deutsche Fußballnationalmannschaft nach 12 Jahren. Das ist eines unserer Themen jetzt. Es ist Montagnachmittag, 16 Uhr.
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12: Mit Colin Mock.
14: Schönen guten Tag. Großeinsatz für die Polizei im niedersächsischen Stade. Bei einer Schießerei sind 5 Menschen getötet und mehrere weitere verletzt worden. Passiert ist das Ganze in einer Jugendhilfeeinrichtung in der Innenstadt. Wie uns die Polizei sagte, wurde der mutmaßliche Schütze festgenommen. Auch ein 2. Verdächtiger wurde gefasst. Für die Bevölkerung besteht demnach keine Gefahr. Zum Motiv kann die Polizei noch nichts sagen. Muss sich Deutschland besser auf Extremhitze wie jetzt am Wochenende einstellen? Ganz klar ja, sagen die Grünen. Sie fordern, dass die Bundesregierung handelt. Unter anderem sollen Krankenhäuser, Pflegeheime, Schulen und Kitas mit Klimaanlagen ausgerüstet und viel mehr Bäume in Städten gepflanzt werden. Auch die Linke spricht sich für ein Hitzeschutzkonzept aus. Bundesumweltminister Carsten Schneider von der SPD sagt:
15: Jeder, der es bis jetzt noch nicht kapiert hat, dass wir mitten im Klimawandel sind, hat das jetzt erleben können. Es wird große Veränderungen für die Menschen mit

0: von den Radarschirmen verschwunden. Es wird vermutet, dass sie irgendwo in den Indischen Ozean gestürzt ist. Zum ersten Mal seit 12 Jahren steht für die deutsche Fußballnationalmannschaft heute Abend ein WM-K.O.-Rundenspiel an. Gegner in Boston ist Paraguay. Los geht's um 22.30 Uhr. Davor spielt noch Brasilien gegen Japan.
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2: Das Wetter für uns in Baden-Württemberg. Bis heute Nacht besteht eine Unwetterwarnung des Deutschen Wetterdienstes. Für weite Teile des Landes vor schweren Gewittern mit extremem Starkregen und Hagel. Morgen auch Schauer und Gewitter, zwischendurch mal sonnig, schwül warm morgen bei 28 bis 32 Grad. 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Achtung Autofahrer auf der A8 Karlsruhe-Stuttgart. Zwischen 3 Karlsruhe und Pforzheim-West in beiden Richtungen. Hitzebedingte Straßenschäden, ja, das sind so Warnmeldungen, die tauchen heute an vielen Stellen auf. Fahrt grundsätzlich ein bisschen vorsichtiger als sonst. A8 Dauerbaustelle bei Pforzheim in beide Richtungen, 5 Kilometer stockend. Außerdem wird geblitzt im Kreis Reutlingen auf der B465 zwischen Bad Urach und Seeburg im 60er-Bereich. In beiden Richtungen danke nochmal an Olli fürs Melden. Eure Staus, eure Blitzer, immer kostenlos. 0800 24 7 107 7. Gute Fahrt.
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2: Wir begleiten euch durch diesen gewitterigen Montag natürlich auch mit den meisten 80ern. Jetzt Melissa Etheridge, Like the Way I Do oder auch gleich Tina Turner bei uns. Ich bin Christian Krak, hallo.
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0: Lynyrd Skynyrd, Sweet Home Alabama, mit bestem Rock und Pop geht's durch diesen gewittrigen Montag. Hier ist die neue 107.7. Ja, noch gut 6 Stunden hat unsere Morningshow-Moderatorin Hannah Zeit, sich zu entscheiden. Sie steckt nämlich zurzeit in einem Dilemma, dem sich ja viele Eltern stellen müssen. Darf mein Kind länger aufbleiben, um Fußball zu gucken? Deutschland spielt ja heute gegen Paraguay, wisst ihr, und das ist ja erst um 22.30 Uhr. Hannas 5-jähriger Sohn Nino, der schläft da normalerweise schon längst 2 Stunden. Und das würde er eigentlich auch heute Abend, also ihrer Meinung nach, hätte sich Hannas Papa jetzt nicht eingemischt.
1: Nino ist ein Kindergartenkind. Den lassen wir nachmittags länger schlafen und dann darf er abends die Spiele angucken, die ja eh nur alle 4 Jahre stattfinden. Und wenn er dann am nächsten Tag müde ist, dann bleibt er halt zu Hause und geht nicht in den Kindergarten.
0: Ja, so mal ein cooler Opa, aber genau das hat bei euch eine Riesendiskussion heute Morgen ausgelöst. Es sind da wirklich viele Anrufe und Nachrichten reingekommen.
2: Ich habe auch eine 5-Jährige und die schläft eh nach spätestens 5 Minuten ein. Das heißt, man kann dem Kind sozusagen gönnen, es darf Fußball gucken, hat den Backup mit dem Opa, falls es doch je wach bleiben sollte. Aber ich gehe davon aus, dass Lino auch noch, wenn das überhaupt bis 22.30 Uhr schafft, wahrscheinlich sowieso schnell einschläft.
3: Wenn dein Sohn tatsächlich so Fußballfanatik ist, dann würde ich das mal auf jeden Fall machen, weil das Erlebnis wird er vorher erstmal nicht so schnell wieder vergessen.
4: Lass doch dem Lino die Freude des Fußballspiels heute Abend anzugucken. Kindergartenzeit ist noch nicht so schlimm. Wenn er mal in Schule geht, ist es anders. Jetzt sei jetzt so streng.
0: Ja, jetzt ist Hannah natürlich hin und her gerissen. 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

0: Das Wetter für uns in Baden-Württemberg. Aktuell sind es in Böblingen 27, Leonberg 28, Lahm, Schwarzwald 31 Grad. Ja, bis in die Nacht hinein gilt ja eine Unwetterwarnung des Deutschen Wetterdienstes für weite Teile des Landes vor schweren Gewittern. Extremer Starkregen und Hagel ist ja heute Abend noch möglich. Also ja, sicherheitshalber vielleicht mal Fußball gucken drinnen planen. Morgen auch Schauer und Gewitter, zwischendurch mal sonnig, schwül warm morgen, 28 bis 32 Grad. 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Achtung Autofahrer auf der A7 Würzburg Richtung Ulm zwischen Agnesburg-Tunnel und Aalen-Oberkochen. Metallteile, linke Spur. Achtung auf der A8 Karlsruhe-Stuttgart zwischen 3 Karlsruhe und Pforzheim-West in beiden Richtungen Gefahr durch hitzebedingte Straßenschäden. Es stockt Dauerbaustelle A8 bei Pforzheim Richtung Stuttgart 4 Richtung Karlsruhe auf 5 Kilometern. Und geblitzt wird im Kreis Reutlingen auf der B465 zwischen Bad Urach und Seeburg im 60er Bereich beidseitig. Habt ihr noch was gesehen? Eure Staus, eure Blitzer, immer kostenlos her damit. 0800 24 7 177. 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
0: Wir begleiten euch durch den Montagnachmittag mit den meisten 80ern, den meisten 90ern, mit der meisten Musik. Ich bin Christian Krack und jetzt geht's in die 80er nach England. Ultravox, Dancing with Tears in My Eyes.
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Fields of Gold. Hier ist die neue 107.7 Besser Rock und Pop. 16.43 Uhr haben wir und das ist doch mal erfreulich. Ihr habt es ja wahrscheinlich schon bei uns gehört. Es gibt ja eigentlich heute eine Unwetterwarnung. Die gilt natürlich noch bis heute Nacht. Da sind Starkregen, Hagel, Gewitter möglich. Aber zumindest im Moment, wenn ich auf das Regenradar für Baden-Württemberg gucke, da sieht's gut aus. Also stellenweise vielleicht ein Schauerchen, aber von Gewittern zumindest im Moment noch keine Spur.

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11: Besonderheit für die deutsche Fußballnationalmannschaft nach 12 Jahren. Das ist eines unserer Themen jetzt. Es ist Montagnachmittag, 17 Uhr.
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11: Mit Colin Mock.
12: Schönen guten Tag. Im niedersächsischen Stade hat es am Vormittag eine Schießerei gegeben. Dabei sind 5 Menschen getötet worden, sagte uns eine Polizeisprecherin. Weitere Menschen wurden bei der Tat in einer Jugendhilfeeinrichtung in der Innenstadt verletzt. 2 Verdächtige wurden festgenommen, darunter auch der mutmaßliche Schütze. Für die Bevölkerung besteht keine Gefahr, heißt es. Was genau passiert ist, wird noch ermittelt. Zu den Hintergründen gibt es noch keine Infos. Wer einen Diesel fährt, ist beim Tankrabatt offenbar nicht gut weggekommen. Das IFO-Institut hat ausgerechnet, dass der Literpreis im Schnitt nur 12 Cent günstiger geworden ist. Mehr von Christiane Hampe.
13: Eigentlich hätten es aber knapp 17 Cent sein müssen. Beim Benzin wurde der Rabatt dagegen nahezu vollständig weitergegeben. Das Ganze

0: werden. Auch die Linke spricht sich für Hitzeschutzkonzepte aus. Viele Klamotten und Schuhe beim Online-Händler Shein sind offenbar stark mit Chemikalien belastet. Die Deutsche Umwelthilfe hat in einer Analyse herausgefunden, dass unter anderem eine Kapuzenjacke für Jugendliche Grenzwerte zum Teil um das 12.000-fache überschreitet. Die DUH fordert Shein dazu auf, die Sachen von der Plattform zu nehmen. Deutschland startet bei der Fußball-WM in Nordamerika heute Abend in die K.O.-Runde. Im Sechzehntelfinale geht es gegen Paraguay. Für die DFB-Auswahl ist es das erste K.O.-Spiel bei einer WM seit 2014. Außerdem spielt heute noch Brasilien gegen Japan.
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2: Das Wetter für uns in Baden-Württemberg. Bis heute Nacht besteht weiter die Unwetterwarnung des Deutschen Wetterdienstes für weite Teile des Landes. Da sind noch schwere Gewitter mit extremem Starkregen und Hagel möglich. Morgen auch Schauer und Gewitter, zwischendurch aber auch mal sonnig. Morgen schwülwarm bei 28 bis 32 Grad. 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Achtung Autofahrer auf der A8 Karlsruhe-Stuttgart zwischen Dreikarlsruhe und Pforzheim-West in beiden Richtungen. Hitzebedingte Fahrbahnschäden. Achtung jetzt auf der 81 Singen Richtung Stuttgart zwischen Böblingen-Sindelfingen und Böblingen-Ost. Eine Metallstange auf der linken Spur. Außerdem stockt's A8 Dauerbaustelle bei Pforzheim in beide Richtungen 4 Kilometer. Und falls ihr noch was gesehen habt, eure Staus, eure Blitzer, immer kostenlos her damit. 0800 24 7 1077, gute Fahrt. 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
2: Kommt gut durch den Feierabendverkehr. Gerade bei diesem gewitterigen Wetter ja sicher nicht überall ein Spaß. Wir sind bei euch jetzt mit Classic Rock von den Eagles. Ich bin Christian Krack und hier ist Hotel California.
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0: Mit U2, mit bestem Rock und Pop geht's in den Montagfeierabend. Es ist 6:06, Tag 1 der mündlichen Abi-Prüfungen in Baden-Württemberg ist rum. Ja, Gott sei Dank ist heute jetzt nicht mehr ganz so heiß wie die letzten Tage. Wir drücken natürlich allen Prüflingen die Daumen. Er wird jetzt ja auch wieder knallhart auf die Probe gestellt.
1: 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Steven lernt Schwäbisch. Und hier sind Steven und Urschwabe Jens.
2: Hi Jens.
3: Hi, grüß dich Steven.
2: Was ist bitte mein neues Wort für heute?
3: Ja, heute wieder erlebt. Das Wort heißt Rumgoscher.
2: Rumgoscher?
3: Mhm.
2: Wow. Ist das so wie eine Mundspülung, aber alkoholisch? Weißt du, nach dem Essen, alle satt, aber dann kommt der Rumgoscher raus und alle freuen sich. Und, okay, wie lange? Und dann entscheidet der Kopf der Familie, heute 10 Sekunden oder 2 Minuten oder wie auch immer. Und dann musst du so lange im Mund spülen und dann runtertrinken. Das ist der Rumgoscher.
3: Okay,
2: echt cool, aber tut weh.
3: Wenn mir ein Viertel schlotzt, dass man das so lange im Mund lasst und so zuzeln, weißt du? Ich finde mir alles gut. Nee, der Rumgoscher, aber hört sich gut an,
2: oder?
3: Was du da sagst. Ja, ehrlich, original, aber leider falsch.
2: Mhm. So oft bei uns Engländer. Also was ist bitte ein Rumgoscher?
3: Wenn du zusammensitzt mit deinen Freunden und diesen Schnaps im Mund hältst, dann kommt deine Frau rein, weil es schon spät ist und du Rumgoscher. Das heißt, die beschimpft euch dann aufs Übelste, dass endlich Zeit wird, vor ins Bett zu gehen.
2: Ich dachte,
3: dass
2: sie
3: du genügend getrunken hast.
2: Ich dachte, du meinst, sie freut sich und sie sitzt mit und trinkt einer.
3: Das glaube ich nicht. Rumgoscher ist eher das Gegenteil.
2: Vielen Dank. Bis morgen.
3: Bis morgen.
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11: Das Wetter für uns in Baden-Württemberg. Ja, das ist wieder richtig warm geworden. Aktuell sind es in Filderstadt 29, Vaihingen-Enz 29, Ulm 29 Grad. Bis in die Nacht hinein besteht eine Unwetterwarnung vor schweren Gewittern. Hagel, Starkregen ist möglich, aber ich hoffe, ihr bleibt verschont. Morgen bekommen wir auch mal Schauer und Gewitter. Zwischendurch ist es auch mal sonnig. Schwülwarm, 28 bis 32 Grad. 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Achtung Autofahrer auf der A8 Karlsruhe-Stuttgart. In beiden Richtungen zwischen 3 Karlsruhe und Pforzheim-West. Hitzebedingte Straßenschäden. Achtung auf der A8 Karlsruhe Richtung Stuttgart auf Höhe Pforzheim Ost. Da laufen Bergungsarbeiten. Ja, und da stockt's ja ohnehin auch wegen der Dauerbaustelle auf etwa 5 Kilometern. Gegenrichtung übrigens 6 Kilometer stockend. Und Achtung auf der B313 Nürtingen Richtung Plochingen zwischen Köln-Gen Nord und Wernau. Da liegen jetzt Gegenstände auf der Bundesstraße. Dirk hat noch einen Blitzer entdeckt in Köppingen in der Hohen Staufenstraße stadteinwärts. Da gilt bis 18.30 Uhr und ab 18.50 Uhr erlaubt. Vielen Dank, Dirk, für den Hinweis. Eure Staus, eure Blitzer, immer kostenlos 0800 24 7 1077.
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11: Wir begleiten euch durch den Feierabendverkehr mit den meisten 80ern, den meisten 90ern, mit der meisten Musik. Ich bin Christian Krack und jetzt gibt's eine Hardrock-Ballade von den Scorpions. Still loving you.
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die meisten 90er bei der 977 mit den Ärzten und Schrei nach Liebe. Apropos Liebe, könnt ihr euch noch erinnern, als ihr verknallt wart und ihr wolltet es dem anderen Menschen mal unter vier Augen mitteilen, habt diesen Menschen aber nie allein erwischt, ja, eine ganze Zeit lang. Und dann baut sich natürlich so eine Angst auf, ja, das endlich gestehen zu können, die eigene Liebe. Und davon handelt dieser Song. Hier sind Hart für euch, jetzt aus den 80ern. Das ist Alone.

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6: Die Friedensverhandlungen zwischen den USA und dem Iran sollen diese Woche nun doch fortgesetzt werden. Das ist eines unserer Themen jetzt. Es ist Montagabend, 18 Uhr.
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6: Mit Colin Mock.
8: Schönen guten Abend. Nach einer Schießerei im niedersächsischen Stade ist die Opferzahl weiter gestiegen. Die Ermittler sprechen mittlerweile von 6 Toten, alles Erwachsene. Weitere Menschen wurden bei der Tat in einer Jugendhilfeeinrichtung in der Innenstadt außerdem verletzt. 2 Verdächtige wurden festgenommen, darunter auch der mutmaßliche Schütze. Was genau passiert ist, wird noch ermittelt. Auch zu den Hintergründen und einem möglichen Motiv gibt es noch keine Infos. Muss sich Deutschland besser auf Extremhitze wie jetzt am Wochenende einstellen? Ganz klar ja, sagen die Grünen. Sie fordern, dass die Bundesregierung handelt. Unter anderem sollen Krankenhäuser, Pflegeheime, Schulen und Kitas mit Klimaanlagen ausgerüstet und viel mehr Bäume in Städten gepflanzt werden. Auch die Linke spricht sich für ein Hitzeschutzkonzept aus. Bundesumweltminister Carsten Schneider von der SPD sagt:
9: Jeder, der es bis jetzt noch nicht kapiert hat, dass wir mitten im Klimawandel sind, hat das jetzt erleben können. Es wird große Veränderungen für die Menschen mit sich bringen, aber auch für das Wirtschaften. Deswegen ist die Frage des Stoppens des Klimawandels, der Erderwärmung ein ganz zentraler Punkt und aber eben auch die Anpassung.
8: Und nun weitere Meldungen in Kürze. Der Tankrabatt ist beim Benzin wohl so gut wie komplett an die Autofahrer weitergegeben worden. Beim Diesel sind laut IFO-Institut aber nur 12 Cent angekommen, 17 hätten es eigentlich sein sollen. Der Rest ist offenbar in die Kassen der Mineralölkonzerne geflossen. Der Tankrabatt gilt nur noch bis morgen. US-Präsident Trump bleibt dabei. Morgen sollen die Verhandlungen zwischen den USA und dem Iran weitergehen. Der Iran hatte zuvor dementiert, dass für diese Woche neue Gespräche geplant sind. Zuletzt hatten sich beide Seiten noch wieder angegriffen. Zum ersten Mal seit 12 Jahren steht für die deutsche Fußballnationalmannschaft heute Abend ein WM-K.O.-Rundenspiel an. Gegner in Boston ist Paraguay. Los geht's um 22.30 Uhr. Davor spielt noch Brasilien gegen Japan.
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0: Da liegen Gegenstände und ein Auto ist da wohl liegen geblieben auf der Standspur. Das hat auch unsere Hörerin Moni gemeldet. Vielen Dank dafür. Achtung, auf der A8 Karlsruhe Richtung Stuttgart auf Höhe Pforzheim-Ost, da laufen Bergungsarbeiten. Außerdem stockt auf der A8 Dauerbaustelle bei Pforzheim in beide Richtungen 5 Kilometer. Und geblitzt wird in Göppingen in der Hohenstaufenstraße stadteinwärts. Unser Hörer Dirk hat gemeldet, bis 18 Uhr ist da 30 erlaubt. Ab 18 Uhr, also jetzt dann schon 50. Eure Staus, eure Blitzer, immer kostenlos 0800 24 700 77. Gute Fahrt. 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
0: Ich bin Christian Krack, schönen guten Abend am Montag zu meinem kleinen Feierabend-Quiz zum Weltgeschehen. Wer stellt sich heute meinen Fragen, will unsere schicke schwarze neue 107.7-Tasse gewinnen? Die Einstiegsfrage verrate ich euch wie immer ja jetzt schon mal. Die hat indirekt was mit dem Deutschlandspiel heute Abend gegen Paraguay zu tun. Die Sportfreunde Stiller, die haben nämlich 2004 über einen damals sehr erfolgreichen Stürmer Paraguays einen Song geschrieben, der hat damals bei den Bayern gespielt, so ging der Song.
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0: Ich. Na, wie hieß denn der Song? Beziehungsweise der Stürmer aus Paraguay. Der kickt mit 44 Jahren übrigens immer noch. Wisst ihr das und so ein bisschen mehr? Dann jetzt kostenlos anrufen und mit mir spielen. Auf der 0800 24 7 107 7.

0: Silvester Rock und Pop für euren Montagfeierabend mit Linkin Park. 9:09 haben wir.
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0: Ich bin Christian Krack. Hallo, wer will mich heute knacken?
2: Klaus Nüssle, ich würde gern mitspielen.
0: Klaus, woher kommst du?
2: Aus Ehningen bei Böblingen.
0: Klaus, wirst du das Spiel heute Abend gegen Paraguay gucken?
2: Auf jeden Fall.
0: Was tippst du?
2: Es wird ein 1:0, ein schwieriges 1:0 für uns.
0: Oi, das ist jetzt aber sehr defensiv. Ja, ich tippe einfach mal 4:2 für uns.
2: Ah, sehr
0: optimistisch. Sonst ist es so langweilig. Ein Tor, Mensch, da muss schon mehr passieren. Aber jetzt wird's spannend für dich. 25 Sekunden Zeit, 5 Fragen zum Weltgeschehen stelle ich dir. 4 musst du aber noch richtig beantworten, dann hast du schon gewonnen. Und wenn du mal eine Antwort nicht weißt, sagst du schnell weiter oder rätst kurz.
2: Okay.
0: Und bevor ich die erste Frage stelle, erst dann läuft die Zeit, hören wir noch mal kurz rein in diesen Songausschnitt. Diesen Song haben ja die Sportfreunde Stiller 2004 rausgebracht.
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0: Und los geht's. Die Sportfreunde Stiller haben diesen Song über einen damals sehr erfolgreichen Stürmer Paraguays geschrieben. Wie hieß der Song bzw. der Stürmer?
2: Rocke Santa Cruz.
0: Genau, ich rocke. In welcher Runde dieser WM treffen denn Deutschland und Paraguay überhaupt aufeinander?
2: Im 16.
0: Ja, so ist es. Der französische Schriftsteller Antoine de Saint-Exupéry wurde heute vor genau 126 Jahren geboren. Sein berühmtestes Buch ist Der Kleine?
2: Prinz.
0: Ja. In welchem Land werden 4 Tage nach mehreren verheerenden Erdbeben tragischerweise immer noch über 50.000 Menschen vermisst?
2: Venezuela.
0: Ja. Und heute hat in Baden-Württemberg begonnen das mündliche
2: Abitur.
0: Ja, auch das ist richtig, Klaus. Einmal mit Profis arbeiten hier. Wahnsinn! Klaus aus Ehningen im Kreis Böblingen, du hast mich. Du hast den Krack geknackt, du wirst natürlich auch aufgenommen in unsere neue 107.7 Hall of Fame. Ja, apropos aufnehmen, mögen die Sportfreunde Stiller, nachdem du hier meine Fragen derart gerockt hast, vielleicht den Song neu aufnehmen. Obwohl, ich, Klaus, klingt jetzt nicht ganz so cool, wie ich rocke, ne?
2: Leider nicht.
0: Aber wer weiß, die machen ja lustige Texte. Auf jeden Fall kann ich dir versprechen, dass ich unsere schicke schwarze neue 107.7 Tasse auf den Weg zu dir macht. Und dann wünsche ich uns allen auf jeden Fall heute Abend ein gutes Spiel.
2: Dankeschön, wünsche ich uns auch, ja.
0: Ja, und falls ihr auch mal mit mir eine Runde Knack den Krack spielen wollt, morgen Abend wieder, kurz nach 6, die Einstiegsfrage hören und ganz schnell anrufen.

0: Das Wetter für uns in Baden-Württemberg, das ist eigentlich im Moment fast überall schön, ja. Aktuell sind es in Leinfelden Echterdingen sonnige 28, Remseck 29, Calw 28 Grad. Aber nach wie vor gilt für heute Abend und die erste Nachthälfte eine Unwetterwarnung des Deutschen Wetterdienstes für weite Teile des Landes vor schweren Gewittern mit extremem Starkregen und Hagel. Also seid mal auf alles gefasst, gerade wenn ihr heute vielleicht draußen Fußball gucken wollt. Es kann da noch was runterkommen, muss natürlich nicht, aber ihr kennt das Spiel. Ja, morgen auch Schauer und Gewitter. Zwischendurch ist es auch mal sonnig, schwül warm wird es morgen bei 28 bis 32 Grad. Uhr, die neue 107.7 Verkehrsservice. Achtung Autofahrer auf der A8 Karlsruhe Richtung Stuttgart zwischen Pforzheim Ost und Pforzheim Süd. Jetzt ein defekter LKW auf der rechten Spur und vom Reifenplatzer. Die Reifenteile sind auf die Autobahn verteilt worden. Außerdem stockt's noch. A8 Dauerbaustelle bei Pforzheim in beide Richtungen etwa 4 Kilometer. Habt ihr noch was gesehen? Eure Staus, eure Blitzer immer kostenlos. 0800 24 7 107 7. Gute Fahrt.
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0: Ich bin mir sicher, wenn unsere Jungs heute Abend den Song vor dem Spiel hören, kann nichts schief gehen. Ich bin Christian Krack, hier sind Survivals für euch aus dem Film Rocky 4. Hier ist Burning Heart.
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meisten 90er mit der Bloodhound Gang und The Bad Touch. Hier ist die neue 107.7, 18.42 Uhr ist es und wir spielen ja auch die meisten 80er für euch. Jetzt habe ich The Police am Start um Sting. Sting hat ja am Freitag neues Live-Album rausgebracht und darauf ist auch dieser Song hier zu hören. Hier ist aus den 80ern jetzt für euch Every Breath You Take.

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11: Bei der Fußball-WM beginnt in diesen Sekunden die K.O.-Runde. Das ist eines unserer Themen jetzt. Das ist Montagabend, 19 Uhr.
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11: Mit Holger Dirk.
12: Schönen guten Abend. Schockierende Tat in Stade bei Hamburg. Dort hat jemand um sich geschossen und mehrere Menschen getötet. Fabian Hoffmann.
13: Mittlerweile spricht die Polizei von 6 Todesopfern. 5 Erwachsene starben vor Ort in der Jugendhilfeeinrichtung in der Innenstadt. Ein weiterer später im Krankenhaus. Weitere Menschen wurden bei der Tat auch noch verletzt. Die Polizei konnte 2 Verdächtige festnehmen, darunter auch den mutmaßlichen Schützen. Was da jetzt genau passiert ist, das bleibt aktuell unklar. Auch zu den Hintergründen und einem möglichen Motiv gibt's noch keine Infos. Dazu wird jetzt fieberhaft ermittelt.
12: Die Grünen verlangen nach der Hitzewelle mit Temperaturen von teilweise deutlich über 40 Grad Maßnahmen von der Bundesregierung. Unter anderem sollen Krankenhäuser, Pflegeheime, Schulen und Kitas mit Klimaanlagen ausgerüstet und viel mehr Bäume in Städten gepflanzt werden. Grünen-Bundestagsfraktionschefin Dröge sagt im Ersten:
14: Wir werden diese extremen Hitzerekorde immer wieder erleben. Das ist jetzt schon die Realität. Darauf muss man sich einstellen. Wir sind jetzt schon so weit fortgeschritten mit der Klimakrise, dass das nicht mehr zu verhindern ist. Und gleichzeitig, wenn wir jetzt nicht Klimaschutz machen, dann werden wir in 20 Jahren diese Sommer als kalt empfunden haben.
12: Und nun weitere Meldungen in Kürze. Wird es die Woche der Entscheidung? Die Bundesregierung will große Reformen auf den Weg bringen. Übermorgen tagen die Spitzen von Schwarz-Rot, um strittige Brocken aus dem Weg zu räumen, etwa beim Thema Steuerreform. Bei der Rente dagegen präsentiert sich die Bundesregierung auffallend ent- und geschlossen. Der Tankrabatt ist beim Dieselkraftstoff offenbar nicht vollständig weitergegeben worden. Aus aktuellen Zahlen des IFO-Instituts geht hervor, dass Diesel im Schnitt nur rund 12 Cent günstiger geworden ist. Eigentlich hätten es knapp 17 Cent sein müssen. Morgen läuft der Tankrabatt aus. Zum ersten Mal seit 12 Jahren steht für die deutsche Fußballnationalmannschaft heute Abend ein WM-K.O.-Rundenspiel an. Gegner in Boston ist Paraguay, das ähnlich spielt wie Ecuador.

0: wohl stellenweise noch was kommen. Morgen bekommen wir dann auch hin und wieder Schauer und Gewitter. Zwischendurch ist es auch mal sonnig. Morgen wird es richtig schwül, 28 bis 32 Grad. 19 Uhr und 3 Minuten, die neue 107.7 Verkehrsservice. Achtung Autofahrer auf der A8 Karlsruhe Richtung Stuttgart. Zwischen Pforzheim Ost und Pforzheim Süd. Defektes Fahrzeug, linke Spur. Und weil es ja da auch noch die Dauerbaustelle gibt, zwischen Pforzheim Nord und Pforzheim Süd. Insgesamt 5 Kilometer stockend. Oder sind das jetzt sogar zwei unterschiedlich liegen gebliebene Fahrzeuge? Naja gut, also es geht ja da ohnehin schleppend voran. Das könnte jetzt allerdings natürlich auch noch mehr werden. Außerdem, nö, da sieht's gut aus. Ja, falls ihr doch was gesehen habt, eure Staus, eure Blitzer, immer kostenlos 0800 24 7 107 7.
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0: Ich bin Christian Krack, hallo an diesem gewitterigen Montag. Wir sind bei euch mit viel Musik, jetzt mit Classic Rock von Uriah Heep, die Offspring aus den 90ern oder die meisten 80er mit Cyndi Lauper für euch.
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0: Mr. Mr. Kyrie Eleison, bester Rock- und Pop-Montagabend. Hier ist die neue 107.7. 7:06 haben wir. Um 7 hat ja das erste K.O.-Rundenspiel bei der Fußball-WM begonnen. Brasilien, Japan und was sind gespielt? 25 Minuten steht allerdings noch 0:0. Ja, und um 22:30 ist ja dann Anpfiff. Bei der Fußball-WM im 16. Finale geht's dann für uns gegen Paraguay. Ich tippe ja, ich habe es vorhin schon mal gesagt, auf ein sattes 4:2 für uns. Und wenn ihr heute zum Deutschlandspiel einen Gratis-Döner wollt, dann müsst ihr das Spiel unbedingt im Stuttgarter Westen am Feuersee schauen. Ja, der Stammdöner von Dennis Undaff, der hat die Spendierhosen an, habt ihr vielleicht mittlerweile schon immer mitbekommen. Voraussetzung ist ja, Dennis Undaff schießt ein Tor. Und wer heute keine Zeit hat, wir haben den Chef vom Kebabhaus Feuersee, Ali Abdi, mal gefragt, wie oft er das eigentlich machen will mit diesem Gratis-Döner.
1: Ja, also wir ziehen es durch bis zum Finale. Wir wollen, dass Dennis Undaff Torschützenkönig wird von der WM.
0: Ja, hätten wir alle nichts dagegen, oder? Coole Aktion jedenfalls. Deutschland, Paraguay könnt ihr im Free-TV im ZDF sehen. 22:30 ist wie gesagt Anpfiff. It's

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1: Das Wetter für uns in Baden-Württemberg. Aktuell sind es in Böblingen 27, Winnende noch 27, Moosbach sogar noch 28 Grad. Stellenweise gewittert schon in Baden-Württemberg. Bis heute Nacht etwa 2 Uhr gilt die Unwetterwarnung des Deutschen Wetterdienstes vor schweren Gewittern. In weiten Teilen des Landes ist Starkregen, ist Hagel möglich. Also seid da auf der Hut, gerade was das Fußballgucken draußen angeht. Morgen bekommen wir auch hin und wieder Schauer und Gewitter. Zwischendurch ist es aber auch mal sonnig bei schwülwarmen 28 bis 32 Grad. Genau 7:30, die neue 107.7 Verkehrsservice. Es stockt immer noch auf der A8 Karlsruhe Richtung Stuttgart zwischen Pforzheim Nord und Pforzheim Ost 5 Kilometer. Das liegt allerdings jetzt nicht nur an der Dauerbaustelle, nein, da ist auch im weiteren Verlauf zwischen Pforzheim Ost und Pforzheim Süd ein Auto auf der linken Spur liegen geblieben. Eure Staus, eure Blitzer, immer kostenlos 0800 24 7 107.7. Gute Fahrt.
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1: Wir spielen für euch die meisten 80er, die meisten 90er, die meiste Musik. Ich bin Christian Krack und jetzt geht's nach Bietigheim-Bissingen in die 80er. Das sind Camouflage und The Great Commandment.
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Metallica bei der 907.7 mit bestem Rock und Pop geht in den Montagabend. Jetzt die meisten 80er für euch mit Mike Oldfield und Maggie Riley. Das ist Moonlight Shadow.

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4: Noch 2,5 Stunden sind's bis zum Deutschlandspiel bei der Fußball-WM gegen Paraguay. Das ist eines unserer Themen jetzt. Das ist Montagabend, 20 Uhr.
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4: Mit Holger Dilk.
6: Schönen guten Abend. 6 Menschen sind am Mittag in Stade in Niedersachsen bei einer Schießerei ums Leben gekommen. 4 Frauen und ein Mann waren sofort tot. Im Krankenhaus ist ein weiteres Opfer nun gestorben. Einzelheiten von Jana Klonikowski.
7: Die Schüsse sind in einer Jugendhilfeeinrichtung mit Mutter-Kind-Betreuung gefallen. Danach versuchten dann offenbar 2 Männer mit einem Wagen zu flüchten. Sie wurden von der alarmierten Polizei gestoppt und festgenommen. Dabei soll es sich auch um den mutmaßlichen Schützen handeln. Welche Rolle der zweite Mann gespielt hat, ist offen. In der Innenstadt von Stade ist der Tatort weiträumig abgesperrt. Über Motiv und Tathergang haben sich die Ermittler bisher noch nicht geäußert.
6: Muss sich Deutschland besser auf Extremhitze wie am vergangenen Wochenende einstellen? Ganz klar ja, sagen die Grünen. Sie fordern, dass die Bundesregierung handelt. Unter anderem sollen Krankenhäuser, Pflegeheime, Schulen und Kitas mit Klimaanlagen ausgerüstet und viel mehr Bäume in Städten gepflanzt werden. Auch die Linke spricht sich für Hitzeschutzkonzepte aus. Bundesumweltminister Carsten Schneider von der SPD sagt:
8: Jeder, der es bis jetzt noch nicht kapiert hat, dass wir mitten im Klimawandel sind, hat das jetzt erleben können. Es wird große Veränderungen für die Menschen mit sich bringen, aber auch für das Wirtschaften. Deswegen ist die Frage des Stoppens des Klimawandels, der Erderwärmung ein ganz zentraler Punkt und aber eben auch die Anpassung.
6: Und nun weitere Meldungen in Kürze. Nach den gegenseitigen Angriffen dementiert der Iran, dass die Verhandlungen mit den USA schon morgen weitergehen. US-Medien hatten von einem Treffen morgen in Katar berichtet. Am Wochenende gab es Angriffe von beiden Seiten. Befürchtet wird, dass das zu einem Zusammenbruch der Friedensbemühungen führen könnte. Zum ersten Mal seit 12 Jahren steht für die deutsche Fußballnationalmannschaft heute Abend ein WM-KU-Rundenspiel an. Gegner in Boston ist Paraguay. Das ähnlich spielt wie Ecuador. Bundestrainer Julian Nagelsmann ist also gewarnt. Er betont aber auch:
9: Natürlich gucken, was der Gegner ihm anbietet. Wir schauen auch, was uns vielleicht ein bisschen gefehlt hat im letzten Spiel. Ich finde es immer wichtig, gerade wenn du nicht so viel Zeit zwischen den Spielen hast, schon großen Fokus auf die eigene Leistung zu legen, auf die eigene Idee und auch so ein bisschen die eigene Idee so anzupassen, dass Spieler einfach sich wohlfühlen.
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4: Das Wetter für uns in Baden-Württemberg: bis heute nach 2 Uhr besteht weiterhin die Unwetterwarnung des Deutschen Wetterdienstes. Für weite Teile des Landes vor schweren Gewittern mit extremem Starkregen, auch Hagel ist möglich. Auch morgen bekommen wir mal Schauer und Gewitter. Zwischendurch ist es mal sonnig, schwül warm wird es morgen bei 28 bis 32 Grad. Nach 8, die neue 107.7 Verkehrsservice. Es stockt immer noch wegen der Dauerbaustelle. Zum einen auf der A8 Karlsruhe Richtung Stuttgart zwischen Pforzheim Nord und Pforzheim Ost auf 3 Kilometern. Zusätzlich zwischen Pforzheim Ost und Pforzheim Süd nochmal ein liegen gebliebenes Auto auf der linken Spur. Eure Staus,

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1: Im Studio Holger Dilk, schönen guten Abend. Stade steht unter Schock. In der niedersächsischen Stadt bei Hamburg sind 6 Menschen getötet worden. Passiert ist das Ganze in einer Jugendeinrichtung in der Innenstadt. Niedersachsens Innenministerin Behrens sagte zu den Hintergründen:
2: Nach bisherigen Erkenntnissen handelt es sich um eine Tat, die aus familiären Motiven begangen wurde, um eine extrem kaltblütige Gewalttat ohne politische oder wirtschaftliche Hintergründe.
1: Der mutmaßliche Täter wurde festgenommen. Bei ihm wurde laut Behrens eine Schusswaffe gefunden. Die Grünen verlangen nach der Hitzewelle mit Temperaturen von teilweise deutlich über 40 Grad Maßnahmen von der Bundesregierung. Unter anderem sollen Krankenhäuser, Pflegeheime, Schulen und Kitas mit Klimaanlagen ausgerüstet und viel mehr Bäume in Städten gepflanzt werden. Grünen-Bundestagsfraktionschefin Dröge sagt im Ersten:
3: Wir werden diese extremen Hitzerekorde immer wieder erleben. Das ist jetzt schon die Realität. Darauf muss man sich einstellen. Wir sind jetzt schon so weit fortgeschritten mit der Klimakrise, dass das nicht mehr zu verhindern ist. Und gleichzeitig, wenn wir jetzt nicht Klimaschutz machen, dann werden wir in 20 Jahren diese Sommer als kalt empfunden haben.
1: Und nun weitere Meldungen in Kürze. Der Tankrabatt ist beim Dieselkraftstoff offenbar nicht vollständig weitergegeben worden. Aus aktuellen Zahlen des IFO-Instituts geht hervor, dass Diesel im Schnitt nur rund 12 Cent günstiger geworden ist. Eigentlich hätten es knapp 17 Cent sein müssen. Morgen läuft der Tankrabatt aus. Deutschland startet bei der Fußball-WM in Nordamerika heute Abend in die K.O.-Runde. Im 16. Finale geht es gegen Paraguay. Für den DFB ist es das erste K.O.-Spiel bei einer WM seit 2014. Stürmer Kai Havertz:
4: Mein erstes K.O.-Spiel bei einer WM. Ich glaube, etwas, wovon viele, glaube ich, als Kind von träumen. Deswegen ist das natürlich schon ein Traum für mich. Und generell, ja, ich blicke natürlich mit großer Vorfreude aufs Spiel, freue mich extrem. Generell hat man, glaube ich, auch jetzt die letzten Tage gesehen, dass jeder heiß ist. Und bin positiv davon überzeugt, dass es ein gutes Spiel wird.
1: Anpfiff in Boston ist um 22.30 Uhr. Später in der Nacht spielen die Niederlande gegen Marokko.
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1: Im Studio Gisa Weber. Schönen guten Abend. Ein Sorgerechtsstreit ist offenbar der Hintergrund der tödlichen Schüsse im niedersächsischen Stade. Davon gehen die Ermittler aus. Die Lüneburger Polizeipräsidentin Katrin Schul sagt:
2: Der Täter hatte zusammen mit vielen der Opfer einen Termin über das weitere Sorgerecht seiner 3 Monate alten Tochter, die sich im Objekt zusammen mit der Kindsmutter befand, beide unverletzt.
1: 6 Menschen wurden getötet. Alle sind Erwachsene, die mit der Jugendeinrichtung, in der die Tat stattfand, in Verbindung stehen. Der mutmaßliche Täter, ein 45-jähriger Mann aus dem Raum Hannover, ist festgenommen worden. Muss sich Deutschland besser auf Extremhitze wie jetzt am Wochenende einstellen? Ganz klar ja, sagen die Grünen. Sie fordern, dass die Bundesregierung handelt. Unter anderem sollen Krankenhäuser, Pflegeheime, Schulen und Kitas mit Klimaanlagen ausgerüstet und viel mehr Bäume in Städten gepflanzt werden. Auch die Linke spricht sich für Hitzeschutzkonzepte aus. Bundesumweltminister Carsten Schneider von der SPD sagt:
3: Jeder, der es bis jetzt noch nicht kapiert hat, dass wir mitten im Klimawandel sind, hat das jetzt erleben können. Es wird große Veränderungen für die Menschen mit sich bringen, aber auch für das Wirtschaften. Deswegen ist die Frage des Stoppens des Klimawandels, der Erderwärmung ein ganz zentraler Punkt und aber eben auch die Anpassung.
1: Und nun weitere Meldungen in Kürze. Der Tankrabatt ist beim Benzin wohl so gut wie komplett an die Autofahrer weitergegeben worden. Beim Diesel sind laut IFO-Institut nur 12 Cent angekommen. 17 hätten es eigentlich sein sollen. Der Rest ist offenbar in die Kassen der Mineralölkonzerne geflossen. Der Tankrabatt gilt nur noch bis Ende des Monats. US-Präsident Trump muss der Journalistin E. Jean Carroll $5 Millionen Entschädigung wegen sexuellen Missbrauchs und Verleumdung zahlen. Das hat das oberste US-Gericht jetzt bestätigt. Trump wollte ein früheres Urteil aufheben lassen. Die Richter haben den Fall aber ohne Begründung abgelehnt. Zum ersten Mal seit 12 Jahren steht für die deutsche Fußballnationalmannschaft heute Abend ein WM-K.O.-Rundenspiel an. Gegen Paraguay will Deutschland ins Achtelfinale einziehen. Brasilien hat das Achtelfinalticket schon sicher. Die Brasilianer haben einen Halbzeitrückstand gegen Japan in einen 2:1-Sieg umgewandelt.
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Kennst du? Die Geschichte hinter diesem Song? New York, 20. März 1991. Der vierjährige Connor spielt mit seinem Kindermädchen Verstecken. Dabei passiert das Unfassbare. Der Junge fällt aus einem geöffneten Fenster im 53. Stock. An diesem Tag ändert sich für seinen Vater, Eric Clapton, alles. Der tödliche Unfall ist für den Sänger ein unbegreiflicher Schock. In einem Song versucht er verzweifelt, seine Gefühle auszudrücken. Vielleicht helfen sie jemand anderem. Würdest du meinen Namen kennen, wenn ich dich im Himmel treffe? Tears in Heaven.

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0: 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Kennst du? Geschichte hinter diesem Song? Es ist 1981, eines der schlimmsten Jahre im Leben von Phil Collins. Mit seinen Bandkollegen von Genesis hat er sich verstritten. Seine Ehe ist ein Trümmerhaufen. Mit den Nerven ist er völlig am Ende. Nachdem seine Frau ihn verlassen hat, suhlt sich Phil Collins in Selbstmitleid. Er geht nicht mehr aus dem Haus und schreibt aus lauter Einsamkeit bittere Texte an seine Ex-Frau. Du kannst das dreckige Grinsen lassen. Ich kann es fühlen, wie es heute Nacht in der Luft liegt. Die Abrechnung mit seiner Ex wird zu einem seiner größten Erfolge und ist heute ein Teil von bestem Rock und Pop.
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